0: Leben retten.
1: Der Iran will die Straße von Hormuz weiter selbst kontrollieren, das sagte der Chefunterhändler nach Gesprächen mit den USA und der Schweiz. Die Menge ist wichtig für den weltweiten Ölhandel. Das Thema ist neben Irans Atomprogramm einer der Hauptstreitpunkte bei den Friedensgesprächen. Für viele Menschen in Deutschland rückt der Sommerurlaub immer näher, aber nicht jeder kann sich das leisten. Für jeden Fünften ist eine Woche Urlaub zu teuer, so das Statistische Bundesamt. Besonders oft trifft das Alleinstehende und Alleinerziehende. Bei der Fußball-WM braucht Portugal heute einen Sieg gegen Usbekistan. Sonst geht im letzten Spiel das große Zittern los. Zum WM-Auftakt hatte das Team um Cristiano Ronaldo gegen die Demokratische Republik Kongo nur unentschieden gespielt. Danach bestreitet England gegen Ghana seine zweite Partie.
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3: Mit KI-Support. Sonnig und trocken ist's gerade, nur später kommen im Süden ein paar mehr Wolken dazu und aus den Bergen kann vereinzelt auch mal ein kräftiger Schauer oder ein Gewitter runterkommen. Sonst bleibt's richtig heiß, die Höchstwerte liegen heute zwischen 24 und 37 Grad. Morgen wieder viel Sonne, am Nachmittag in den Bergen ab und zu Gewitter, maximal bis 39 Grad.

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4: Altern gehört zum Plan Gottes. Liebe Hörer, in Deutschland werden die Menschen immer älter. Dank der Fortschritte der Medizin und manch anderer Faktoren wird das Durchschnittsalter immer größer. Darüber kann man sich freuen. Es stellt gleichzeitig die Experten der Rentenversicherungen und der Krankenkassen vor erhebliche Probleme. Die meisten Menschen möchten sich dem Älterwerden entziehen und diesen Prozess möglichst lange hinauszögern. Alle denkbaren Kunstgriffe werden angewandt, um den Schein von Jugend zu wahren. Gewöhnlich hält man das Altern lediglich für eine Folge des unerbittlichen Fortschreitens der Zeit, der man nur mit Bedauern entgegensehen kann. Dem vorherrschenden Jugendkult gemäß sollen die Älteren innerlich jung bleiben, als ob eine Wunschvorstellung dem unaufhaltsamen Flug der Zeit Einhalt gebieten könnte. Aber älter werden ist mehr als ein biologischer Prozess. Es hat einen Sinn und gehört zu Gottes Plan. Durch den Prozess des Alterns will Gott die Menschen unter anderem dazu befähigen, ihre Wertsysteme zu überprüfen. Wie sehr unterscheiden sich doch die Ziele, denen man in der Jugend den Vorrang gibt, von denen im Alter. In der Jugend wünscht man sich Erfolg, Macht, Ruhm, eine gute Stellung, einen Namen, Wissen, Reichtum und ein sorgenfreies Leben. Die Jugend glaubt oft, das Leben diene hauptsächlich dem Vergnügen. Das Ich steht im Mittelpunkt. Durch die Wechselfälle des Lebens, seien es Enttäuschungen, Sorgen oder die zunehmende Gebrechlichkeit des Alters, möchte Gott dies ändern. Er möchte unseren Blick von der Erde lösen und auf den Himmel ausrichten. Der Sinn des Alterns mit all seinen Freuden und Leiden besteht darin, den Menschen von der Selbstvergötzung abzubringen, ihn also in der Liebe reifen zu lassen. Älter werden heißt nicht automatisch besser werden, es sei denn, wir lassen uns wirklich von der Eigenliebe durch Jesus Christus befreien. Das Älterwerden soll den Menschen sanfter, aufmerksamer, rücksichtsvoller, aber weniger kindisch und anspruchsvoll machen. Darin liegt der Grund für die Prüfungen und Trübsale, Kämpfe und Krankheiten. Es geht darum, dass wir als Gläubige dem Bild Jesu ähnlicher werden. dass Jesus Christus in uns wohnt und wir anderen zum Segen werden. So wie es verschiedene Jahreszeiten gibt, die alle gemeinsam bewirken sollen, dass die Frucht reift. So erwartet der Herr das von uns, dass wir durch die Gnade unseres Herrn alt oder älter geworden sind. Man muss das Älterwerden nicht als ein bedauerliches Übel hinnehmen. Es gehört zum Plan Gottes. Wenn es in der richtigen Haltung angenommen wird, kann es im Blick vor dem Eintritt in die Ewigkeit Gottes letzte Schulung sein. Nach dem Erreichen des Rentenalters ist die Versuchung für die Gläubigen groß, dem Vorbild der Welt zu folgen und nur noch für das eigene Vergnügen zu leben. Nach ihrer Pensionierung sind diejenigen, die finanziell einigermaßen gut gestellt sind, häufig der Ansicht, jetzt sei die Zeit gekommen, ihre eigenen Wünsche zu befriedigen und zu tun, was sie immer schon tun wollten. Oft beginnen sie mit Reisen und anderen Vergnügungen. Diejenigen, die weniger Geld haben, sind vielleicht unzufrieden, beklagen ihr Schicksal, beneiden andere und siechen voll Selbstmitleid dahin. Lieber Hörer, Gott will, dass wir die Periode des Zerfalls der körperlichen Kräfte besonders zum Gebet, zur Fürbitte nutzen. Geistlich gesehen kann das Alter der ertragreichste Lebensabschnitt sein. Da, wo etwas geschieht in den Gemeinden und in der Mission, steckt immer das Gebet dahinter. Das Größte, was man für Gott und die Menschen tun kann, ist zu beten. Du kannst noch mehr als beten, nachdem du gebetet hast. Aber du kannst nicht mehr tun als beten, bis du gebetet hast. Es geht um die Auferbauung der Gemeinden. Es geht darum, dass Gott unserem Volk noch einmal eine Erweckung schenkt, dass noch viele Menschen sich für den Herrn entscheiden. Das Schicksal der Welt liegt in der Hand der unbekannten Heiligen. Unsere Aufgabe im Alter ist, für unsere Kinder und Enkel zu beten, dass der Herr sie errettet und festmacht im Glauben, dass er sie beruft, wenn es sein kann, zum Dienst in seinem Reich. Liebe Hörer, diejenigen unter uns, die im Ruhestand leben, können und sollten die größte Streitmacht bilden, die Gott bei der Beeinflussung der Weltgeschichte und der Rettung von Menschen zur Verfügung stehen. Im Berufsleben ist es oft recht schwierig, genügend Zeit zum Gebet zu finden. Pastoren, Evangelisten, Gemeindeälteste und andere Diener im Reiche Gottes haben dasselbe Problem. Satans Strategie zielt vor allen Dingen darauf, die Arbeiter im Reich Gottes so sehr mit zweitrangigen Dingen zu beschäftigen, dass sie für das Wichtigste, das Gebet, nur wenig Zeit finden. Gott tut nichts ohne unser Gebet. Die geistlichen Siege werden in erster Linie im verborgenen Gebetskämmerlein errungen. Wie gut, wenn wir uns einreihen in die Schar der Beter. Ich erinnere an Mose im Kampf gegen die Amalekiter, der siegreich endete, weil Aaron und Hur in Fürbitte hinter Josua und Israel standen. Vielen tut es leid, dass sie nicht einen Dienst in der Mission getan haben. Aber deine Fürbitte, lieber Hörer, ist genauso wichtig. In dem Maße, in dem man die Verantwortung in der Gemeinde, seien es Missionare, Pastoren, Evangelisten, Lehrer, Älteste oder Mitarbeiter der evangelikalen Missionswerke treu im Gebet unterstützt, wird man am ewigen Lohn teilhaben, den sie am jüngsten Tag empfangen werden. Wir sollen also nicht traurig sein, wenn wir älter geworden sind oder nicht mehr aktiv in der Gemeinde tätig sein können. Es geht auch nicht um Selbstmitleid oder Neid oder Besserwisserei, sondern um unsere Bereitschaft, an dem Platz, an den man gestellt ist, im Gebet zu kämpfen. Auch der namenlose Christ im hintersten Winkel der Erde, der nicht beachtet wird und weit weg vom Schlachtfeld kämpft, ist von Bedeutung. Er wird, wenn er Glauben hält, den gleich hohen Lohn empfangen. Bist du bereit für diese Aufgabe, lieber Hörer? Es gibt überdies in den Gemeinden auch noch viele andere Aufgaben, die darauf warten, dass sie getan werden. Da ist der wichtige Dienst der Hausbesuche oder in den Altenheimen oder Krankenhäusern. Wie dankbar sind diese Menschen, wenn ihnen deutlich wird, dass man sie nicht vergessen hat und dadurch die Verbindung zur Gemeinde aufrecht erhalten bleibt. Viele freuen sich auch über eine Kassette der Gottesdienste. Auch praktische Dienste sind sehr wichtig, zum Beispiel in der Betreuung des Gemeindegrundstücks. Es geht also nicht darum, dass wir im Rampenlicht stehen. Jeder Dienst, ist er auch noch so klein und nicht wahrgenommen von der Öffentlichkeit, wird vom Herrn gesehen. Kein Gläubiger muss jemals in den Ruhestand treten. Auch muss kein Abschnitt seines Lebens unfruchtbar sein. Durch die Fürbitte kann er sowohl im Rollstuhl als auch vom Krankenbett aus ebenso in der vordersten Linie stehen wie aktive Mitarbeiter. Du musst nicht das Gefühl haben, als alter Mensch sei man nutzlos. Wir Alten sind nicht überflüssig. Im Psalm 92, 13 und 15 heißt es, der Gerechte wird grünen wie ein Palmbaum, noch im Alter tragen sie Frucht. Es wäre sehr traurig, würden ältere Gläubige ihre vermutlich ertragreichsten Jahre durch Selbstmitleid oder durch ein vergnügungssüchtiges Leben vergeuden. Wir sind für Gottes Thron bestimmt und sind im Alter in der Schule Gottes. Kein Leiden ist sinnlos. Es geht um deinen ewigen Lohn. Wir haben einen Auftrag. Ein Christ ist immer im Dienst.

Liebe Zuhörer, wir kennen viele Leute, die scheinbar auch ohne Jesus ein ganz glückliches Leben führen. Also ist die Frage doch logisch, wozu brauchen wir Jesus? Und das stimmt wirklich. Wenn Glücklichsein der einzige Grund wäre, warum ein Mensch Jesus braucht und andere Leute auch ohne ihn glücklich sind, dann sollten wir so ehrlich sein und sagen, dass niemand Jesus braucht. Die Bibel zeigt uns aber noch viele andere Gründe, wozu wir ihn brauchen. 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Ich wünsche Ihnen von Herzen den Frieden Gottes und seine Bewahrung in allen Situationen Ihres Lebens.

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1: Im Studio Sönke Röhling. Das Rentenpaket liegt auf dem Tisch. 33 Vorschläge einer Expertenkommission, die Kanzler Merz alle umsetzen will. Und zwar zügig, so seine Ankündigung. Unter anderem soll eine Pflichtkapitalrente kommen, also ein Teil der Beiträge in Aktien investiert werden. Merz sagt, so bleibt die Rente sicher und das Niveau wird steigen. Ähnlich äußerte sich Bundesarbeitsministerin Baas.
2: Ich möchte dieses Paket umsetzen. Wir müssen dafür noch sicherlich auch in unseren eigenen Reihen die Fraktionen mitnehmen. Insgesamt ein sehr gutes Gesamtpaket. Im Ergebnis wird es langfristig für alle besser und es lohnt sich, darüber zu diskutieren.
1: Bei Temperaturen von weit über 30 Grad kommt man diese Woche überall in Deutschland ins Schwitzen. So eine Hitzewelle kann aber nicht nur unangenehm, sondern auch lebensbedrohlich werden. Zum Beispiel für Wohnungslose, die keinen Zugang zu schattigen Räumen, Duschen oder einem kühlen Getränk haben. Helfen kann aber jeder, sagt Nora Köhler von der Diakonie.
3: Hinschauen hilft dann natürlich. Man sollte nicht dran vorbeigehen an den Menschen. Man sollte die Menschen fragen, ob sie Unterstützung brauchen. Vielleicht früh eine zusätzliche Flasche Wasser einpacken und die dann verteilen. Und natürlich nicht zu zögern, dann den Rettungsdienst auch anzurufen. Denn das kann im Ernstfall dann ein Leben retten.
1: Der Iran will die Straße von Hormuz weiter selbst kontrollieren, das sagte der Chefunterhändler nach Gesprächen mit den USA und der Schweiz. Die Menge ist wichtig für den weltweiten Ölhandel. Das Thema ist neben Irans Atomprogramm einer der Hauptstreitpunkte bei den Friedensgesprächen. Für viele Menschen in Deutschland rückt der Sommerurlaub immer näher, aber nicht jeder kann sich das leisten. Für jeden Fünften ist eine Woche Urlaub zu teuer, so das Statistische Bundesamt. Besonders oft trifft das Alleinstehende und Alleinerziehende. Bei der Fußball-WM braucht Portugal heute einen Sieg gegen Usbekistan. Sonst geht im letzten Spiel das große Zittern los. Zum WM-Auftakt hatte das Team um Cristiano Ronaldo gegen die Demokratische Republik Kongo nur unentschieden gespielt. Danach bestreitet England gegen Ghana seine zweite Partie.
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4: Mit KI-Support. Sonnig und trocken ist's gerade, nur später kommen im Süden ein paar mehr Wolken dazu und aus den Bergen kann vereinzelt auch mal ein kräftiger Schauer oder ein Gewitter runterkommen. Sonst bleibt's richtig heiß. Die Höchstwerte liegen heute zwischen 24 und 37 Grad. Morgen wieder viel Sonne, am Nachmittag in den Bergen ab und zu Gewitter, maximal bis 39 Grad.

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1: Liebe Hörer, letzte Worte haben ihr eigenes Gewicht. Im Angesicht des Todes kommt heraus, was das Leben eines Menschen in der Tiefe erfüllt und bestimmt hat. Wer sein Leben an Nichtiges verschleudert, wird auch am Ende nur Bedeutungsloses zu sagen haben. Wer aber dem Ewigen und Unvergänglichen zugewandt lebt, der kann Worte finden, die über den Tag hinaus Gewicht und Bedeutung haben. Wie viele Menschen gibt es, die solche letzten Worte als einen kostbaren Besitz, als ein teures Vermächtnis eines Verstorbenen bei sich tragen? Mehr als alle anderen Worte sind die letzten Worte Jesu von Bedeutung für alle Zeiten. Seine Worte am Kreuz sind von unauslotbarer Tiefe und strahlen einen unverlierbaren Glanz aus. Sie sind es wert, dass wir sie beim Gedenken an die Passion unseres Herrn Jesus Christus neu zu uns sprechen lassen. In Lukas 23, 39 bis 43 lesen wir: Aber einer der Übeltäter, die am Kreuz hingen, lästerte ihn und sprach: Bist du nicht der Christus? Hilf dir selbst und uns. Da wies ihn der andere zurecht und sprach: Und du fürchtest dich auch nicht vor Gott, der du doch in gleicher Verdammnis bist? Wir sind es zwar mit Recht, denn wir empfangen, was unsere Taten verdienen. Dieser aber hat nichts Unrechtes getan. Und er sprach: Jesus, gedenke an mich, wenn du in dein Reich kommst. Und Jesus sprach zu ihm: Wahrlich, ich sage dir, heute wirst du mit mir im Paradiese sein. 3 Kreuze auf Golgatha. Jesus zwischen 2 Verbrechern. 3 Sterbende. Wie verschieden starben sie. Beide Mitgekreuzigten waren Zeugen des heiligen Sterbens Jesu. Aber wie unterschiedlich die Wirkung bei den beiden. Der eine verhöhnte den Herrn und verspottete ihn ebenso wie die Führer des Volkes. Jetzt zeige doch, was du kannst, wenn du der Gesalbte Gottes sein willst. Er dachte nur an sein irdisches Leben, an das Freikommen von der Strafe. Er hatte nichts begriffen von der Majestät des stillen Mannes da neben ihm. Bedenken wir noch einmal das stellvertretende Leiden Jesu. Die meisten Menschen wollten Jesus nicht als ihren Herrn anerkennen. Sein Anspruch, der Sohn Gottes zu sein und der einzige Weg, der zu Gott führt, war vielen zu viel. So machten sie ihm mit Tricks und falschen Zeugen den Prozess. Er bekam die Todesstrafe. Sie wurde dadurch vollstreckt, dass man ihn an ein Kreuz nagelte. Dort, auf der Müllkippe von Jerusalem, ließ man ihn in der Sonnenglut hängen, bis sein Kreislauf zusammenbrach und er erstickte. Als er am Kreuz hing, hing er nicht zwischen 2 feierlichen Altarkerzen, sondern zwischen 2 fiesen Anarchisten. Einer der beiden hatte einen Mord auf dem Gewissen. Er konnte jetzt nur noch fluchen oder beten. Der andere betete: Jesus, gedenke an mich, wenn du in dein Reich kommst. Ein Lump, der am Kreuz hing, bat in letzter Minute Jesus, der auch am Kreuz hing, um Aufnahme ins Reich Gottes. Und Jesus nahm ihn auf. Heute wirst du mit mir im Paradiese sein. Liebe Hörer, Menschen können von Jesus wissen, ihn, sein Leiden, seine Passion anschauen und doch nichts sehen von seiner königlichen Gottesvollmacht. Johann Sebastian Bach ließ in der Matthäus-Passion in einem Sopranrezitativ von unserem Herrn Jesus singen: Er hat uns allen wohlgetan. Den Blinden gab er das Gesicht, die Lahmen macht er gehend. Er sagt uns seines Vaters Wort, er trieb den Teufel fort. Betrübte hat er aufgericht, er nahm die Sünder auf und an. Sonst hat mein Heiland nichts getan. Man kann diese und andere wunderbare Passionsmusik jedes Jahr neu hören und bewundern, ohne dass es zum Glauben an Christus kommt. Das bedeutet uns Schmerz. Christi Leiden bewegt den einen und der andere neben ihm bleibt verschlossen und unbewegt. Einer auf dem Hügel von Golgatha wurde durch das Kreuz gerettet und starb im Frieden. Der auf der anderen Seite starb mit einer Lästerung, obwohl er direkt neben Jesus hing. Der Hohn des einen Verurteilten hat sich bis heute immer wieder erneuert. Was kannst du denn, du angeblicher König? Was hat deine Christenheit fertiggebracht? Hat sie Kriege und Katastrophen, das menschliche Leid verhindert? Jesus antwortete auf die Schmähung mit keinem Wort, obgleich sie sein Sterben noch bitterer machte. Aber da ertönte noch eine andere Stimme. Der andere Verurteilte empfing von Jesus, von seinem Leiden und Sterben, einen starken Eindruck. Inmitten aller Qual des furchtbaren Leidens am Kreuz war doch um diesen Jesus eine wunderbare Hoheit und Heiligkeit. Er erkannte, mit diesem Mann ist Gott selbst. Er spürte auch die Barmherzigkeit Gottes, die von Jesus ausging. Er bat nicht um Freilassung. Er wusste, dass er den Tod verdient hatte, sondern er bat Jesus: Wenn du aus dieser Qual in dein Reich zu deinem Gott kommst, dann vergiss mich Armen nicht. Und Jesus schwieg nicht, sondern sagte ihm zu, dass er ihn mitnehmen würde in das Paradies. Über aller irdischen Strafe stand Gottes wunderbare Barmherzigkeit. Wir wissen nicht, wie dieser Mann starb, aber wer so stirbt, dass Jesus Christus ihn an seine Hand nimmt, der stirbt wohl. Heute wirst du mit mir im Paradies sein. Lieber Hörer, das ist nicht nur dem Schächer gesagt. Dieser Christus lebt auch heute. Was er damals getan hat, das gilt auch heute allen, die sich wie der Schächer an ihn wenden. Jesus kam, um die Verlorenen zu retten. Keiner ist ihm zu schlecht, egal wie tief einer gefallen ist. Die Liebe Jesu reicht bis in die untersten Schubladen menschlicher Schuld. Jesus, der sogar für seine eigenen Mörder gebetet hat, vergibt jeden, der ihn darum bittet. Die Bibel sagt: Wer den Namen des Herrn anrufen wird, der soll gerettet werden. Am Kreuz zog Jesus wie ein Blitzableiter die Strafe auf sich, die eigentlich uns als die Schuldigen hätte treffen müssen. Wer sich unter Jesu Kreuz stellt, ist vor dem Strafgericht Gottes sicher, gerettet. Jesus Christus kann einen Menschen auch in der letzten Stunde noch selig machen, auch nach einem ganz verdorbenen und verpfuschten Leben. Das bedeutet aber nicht, dass wir leichtfertig in den Tag hineinleben und uns beruhigen können, dass wir am Ende doch noch selig werden. Es gilt noch immer das Wort Gottes heute: Wenn ihr seine Stimme hören werdet, so verstockt eure Herzen nicht. Niemand hat es in der Hand, wann sein Ende kommen und ob er dann noch Gelegenheit haben wird, wie der Schächer, sein Leben Jesus Christus anzuvertrauen. Jesus nimmt die Sünder an. Das gilt uns allen und auch jetzt. Jesus sagte in seinen Predigten nicht, dass die guten Menschen besser, frommer werden sollen, sondern er kam, um die Sünder zu retten. Wir sind nach dem Urteil der Bibel alle Sünder und können uns ohne die Vergebung durch das Blut

0: Liebe Zuhörer, danke, dass Sie eingeschaltet und zugehört haben. Vielleicht befinden Sie sich gerade in einer schwierigen Lage. Sie sind gesundheitlich schwer angeschlagen. Vielleicht müssen Sie sogar das Bett hüten. In den Tagen der Krankheit fühlt man sich niedergeschlagen, depressiv, einsam und hilflos. Die Geduld wird oft auf eine harte Probe gestellt. Ob Gott wohl Gebete erhört? 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Ich wünsche Ihnen von Herzen den Frieden Gottes und seine Bewahrung in diesen Tagen der Not.
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2: Im Studio Sönke Röhling. Das Rentenpaket liegt auf dem Tisch. 33 Vorschläge einer Expertenkommission, die Kanzler Merz alle umsetzen will. Und zwar zügig, so seine Ankündigung. Unter anderem soll eine Pflichtkapitalrente kommen, also ein Teil der Beiträge in Aktien investiert werden. Merz sagt, so bleibt die Rente sicher und das Niveau wird steigen. Ähnlich äußerte sich Bundesarbeitsministerin Baas.
3: Ich möchte dieses Paket umsetzen. Wir müssen dafür noch sicherlich auch in unseren eigenen Reihen die Fraktionen mitnehmen. Insgesamt ein sehr gutes Gesamtpaket. Im Ergebnis wird es langfristig für alle besser und es lohnt sich, darüber zu diskutieren.
2: Bei Temperaturen von weit über 30 Grad kommt man diese Woche überall in Deutschland ins Schwitzen. So eine Hitzewelle kann aber nicht nur unangenehm, sondern auch lebensbedrohlich werden. Zum Beispiel für Wohnungslose, die keinen Zugang zu schattigen Räumen, Duschen oder einem kühlen Getränk haben. Helfen kann aber jeder, sagt Nora Köhler von der Diakonie.
4: Hinschauen hilft dann natürlich. Man sollte nicht dran vorbeigehen an den Menschen. Man sollte die Menschen fragen, ob sie Unterstützung brauchen. Vielleicht früh eine zusätzliche Flasche Wasser einpacken und die dann verteilen. Und natürlich nicht zu zögern, dann den Rettungsdienst auch anzurufen, denn das kann im Ernstfall dann ein Leben retten.
2: Der Iran will die Straße von Hormuz weiter selbst kontrollieren, das sagte der Chefunterhändler nach Gesprächen mit den USA und der Schweiz. Die Menge ist wichtig für den weltweiten Ölhandel. Das Thema ist neben Irans Atomprogramm einer der Hauptstreitpunkte bei den Friedensgesprächen. Für viele Menschen in Deutschland rückt der Sommerurlaub immer näher, aber nicht jeder kann sich das leisten. Für jeden Fünften ist eine Woche Urlaub zu teuer, so das Statistische Bundesamt. Besonders oft trifft das Alleinstehende und Alleinerziehende. Bei der Fußball-WM braucht Portugal heute einen Sieg gegen Usbekistan. Sonst geht im letzten Spiel das große Zittern los. Zum WM-Auftakt hatte das Team um Cristiano Ronaldo gegen die Demokratische Republik Kongo nur unentschieden gespielt. Danach bestreitet England gegen Ghana seine zweite Partie.
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5: Mit KI-Support. Sonnig und trocken ist's gerade, nur später kommen im Süden ein paar mehr Wolken dazu und aus den Bergen kann vereinzelt auch mal ein kräftiger Schauer oder ein Gewitter runterkommen. Sonst bleibt's richtig heiß, die Höchstwerte liegen heute zwischen 24 und 37 Grad.

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1: Ich weiß nicht, wie viele Menschen unserer und der vergangenen Generationen von echtem Frieden und echter Versöhnung geträumt haben und so oft brutal enttäuscht worden sind. Versöhnung unter Völkern und Volksgruppen, Versöhnung zwischen Menschen wie du und ich, die wir uns oft so gegenseitig das Leben schwer machen. Immer wieder das Aushalten der unerträglichen Spannungen, die oft in handfeste Auseinandersetzungen eskalieren. Wir brauchen Versöhnung, aber echte und dauerhafte Versöhnung. Viel mehr als bloße Versöhnungsgesten, in denen man sich gegenseitig die Hand gibt oder sich umarmt, um sich dann irgendwann wieder anzugiften. Unser selbstproduzierter Friede ist wie dünnes Eis, das schnell einbricht. Wissen wir überhaupt, was wirkliche Versöhnung bedeutet? Wie kann es geschehen, dass zerbrochene und kaputte Beziehungen wirklich heil werden? Wie gut, dass wir die Bibel haben, in der uns Gott so deutlich zeigt, wie echte Versöhnung Wirklichkeit werden kann. Wenn es um den Begriff Versöhnung geht, spricht die Bibel sowohl im Alten als auch im Neuen Testament vorwiegend von der Versöhnung zwischen Gott und den Menschen. Uns wird klar, dass es keine wahre und echte Versöhnung zwischen Menschen geben kann, solange nicht die Versöhnung mit Gott vollzogen ist. Aber wieso überhaupt Versöhnung mit Gott? Nun, Gottes Wort zeigt uns, dass sich die gesamte Menschheit im Kriegszustand mit Gott befindet. Ja, Sie haben richtig gehört, im Kriegszustand. Und das schon seit einigen tausend Jahren. Bitte machen Sie sich die Mühe und lesen Sie einmal die ersten Seiten der Bibel. Schnell wird uns dann ein Licht aufgehen und wir werden erkennen, wie sehr wir es nötig haben, uns zunächst einmal mit Gott versöhnen zu lassen. Unsere Vorfahren Adam und Eva zerbrachen die bis dahin so harmonische Beziehung voller Liebe und Frieden mit Gott, indem sie sich zur Rebellion und Sünde gegen ihren Schöpfer verleiten ließen. Der heilige und gerechte Gott musste die ersten Menschen aus dem Paradies vertreiben und konnte keine Gemeinschaft mehr mit ihnen haben. Von diesem Moment an war Krieg, Krieg zwischen den Menschen und Gott und zwischen den Menschen untereinander. Genauso wie der Zorn Gottes über diese gefallene Welt Realität ist, genauso ist auch Gottes Liebe zu uns Menschen eine Tatsache. Und diese Liebe hat einen wunderbaren Weg gefunden, um die zerbrochene Beziehung zu heilen, um Versöhnung zu schaffen zwischen uns und Gott. Im Neuen Testament lesen wir das herrliche Wort, und zwar in 2. Korinther 5, Vers 19. Denn Gott war in Christus und versöhnte die Welt mit sich selber und rechnete ihnen ihre Sünden nicht zu und hat unter uns aufgerichtet das Wort von der Versöhnung. Interessant. Hier heißt es nicht, dass sich der Mensch mit Gott versöhnt hätte. Nein, der unvollkommene, in Sünde gefallene Mensch kann von sich aus überhaupt nichts tun, um sich mit Gott zu versöhnen. Die einzige Chance war die, dass Gott die Initiative ergriffen hat und die Versöhnung vollzog. Wir werden das später noch deutlicher erkennen. Bereits im Alten Testament vor vielen Jahren hat Gott seinem Volk Israel die wichtige Wahrheit der Versöhnung vor Augen geführt.

Besonders deutlich wird uns das am großen Versöhnungstag, den Gott eingesetzt hat. Es ist der Yom Kippur. Es war der einzige Tag, an dem der Hohepriester des Volkes sich Gott in einer einzigartigen Weise nähern durfte. Wir lesen davon im dritten Buch Mose Kapitel 16. Es gab das sogenannte Allerheiligste zuerst in der Stiftshütte und später dann im Tempel. Ein Ort, der vom übrigen Heiligtum durch einen schweren Vorhang getrennt war. Hinter diesem Vorhang war ein heiliger Ort, der ganz allein Gott gehörte. Wenn nun ein mit Sünde befleckter Mensch einfach durch diesen Vorhang gegangen wäre, hätte er im selben Moment sein Leben verwirkt. Weil Gottes Gerechtigkeit und Heiligkeit keine Gemeinschaft mit der Sünde haben kann und deshalb den Tod des Sünders fordert. In Römer 6, Vers 23 lesen wir, dass der Lohn für die Sünde der Tod ist. Und nun sollte aber der Hohepriester durch diesen Vorhang gehen, um für das ganze Volk vor Gottes Angesicht zu erscheinen, um Sühnung für die Sünden zu erwirken. Was musste er tun, um diesen Auftrag ausführen zu können, ohne zu sterben? Nach Gottes Anweisungen mussten zunächst gewisse Tieropfer dargebracht werden. Und mit dem Blut dieser Tiere konnte der Hohepriester es wagen, vor Gott zu erscheinen. Das Blut ist ein Zeichen dafür, dass jemand sein Leben gelassen hat, dass jemand gestorben ist, und zwar stellvertretend für das Volk und denjenigen, der jetzt vor Gott erscheint. In Hebräer 9, Vers 22 wird uns gesagt, ohne Blutvergießen geschieht keine Vergebung. Nachdem der Hohepriester das Allerheiligste wieder verlassen hatte, war der große Versöhnungstag noch nicht zu Ende. Zuerst musste der Hohepriester einem Ziegenbock seine beiden Hände auf den Kopf legen und alle Sünden des Volkes auf dieses Tier legen. Anschließend wurde dieses Tier in die Wüste gebracht, weit weg vom Volk, unerreichbar. Vielleicht erscheint uns das alles ein wenig eigenartig. Wie können Tieropfer oder dieser sogenannte Sündenbock von Schuld vor Gott befreien? Eigentlich gar nicht, denn in Hebräer 10, Vers 4 lesen wir, dass es unmöglich ist, durch das Blut von Tieren Sünden wegzunehmen. Aber das, was damals das Volk Israel von Gott geoffenbart bekam, war ein Schatten und eine Vorbereitung auf das, was ungefähr 2000 Jahre später vor den Toren Jerusalems am Kreuz von Golgatha geschah. Im Alten Testament wird uns das Prinzip aufgezeigt, was in Jesus Christus, dem Gekreuzigten, zur Erfüllung kam. Bereits das Volk Israel wusste, dass zur Versöhnung mit Gott zwei Dinge wichtig waren. Es musste Blut fließen, entweder durch den Tod des Sünders oder durch ein stellvertretendes Opfer. Und es war ihnen klar, dass ein anderer die eigenen Sünden trägt. Und nun lese ich noch einmal das Bibelwort aus 2. Korinther 5, Vers 19. Gott war in Christus und versöhnte die Welt mit sich selber und rechnete ihre Sünden nicht zu und hat unter uns aufgerichtet das Wort von der Versöhnung. Ja, Jesus Christus ist das wahre Opfer. 1. Johannes 1, Vers 29, da steht, siehe, das ist Gottes Lamm, welches der Welt Sünde trägt. Es ist unvorstellbar und doch wahr. Gott selbst ist Mensch geworden und kam in seinem Sohn Jesus Christus zu uns als ein vollkommenes Opferlamm. Er, der Herr Jesus, war der Einzige, der wirklich Sühnung unserer Sündenschuld bewirken konnte, weil er der Einzige, der ohne Sünde war und ist. Als er sich freiwillig ans Kreuz nageln ließ, legte Gott die Sünden aller Menschen, aller Generationen auf ihn. Diese schwere Last war ihm eine unendliche Qual und bewirkte sogar, dass Gott ihn für eine kurze Zeit verlassen musste. Der Herr Jesus schrie, mein Gott, warum hast du mich verlassen? Meine und auch ihre Sündenschuld war es, die dort am Kreuz verhandelt wurde. Der Sohn Gottes vergießt sein Blut für uns sündige Menschen. Nirgendwo anders als dort am Kreuz vereinigten sich so deutlich Gottes Zorn und seine Gerechtigkeit auf der einen Seite und seine nie endende Liebe zu uns sündigen Menschen auf der anderen Seite. Noch kurz bevor er starb, sah er auf die Menschenmenge und betete zu Gott, dem Vater, »Vater, vergib ihnen, denn sie wissen nicht, was sie tun.«
Er hat sich freiwillig geopfert und der Zorn Gottes über die Sünde hat sich über ihm entladen. Gottes Gerechtigkeit und sein heiliges Wesen fand in dem Opfer seines Sohnes vollkommene Genugtuung. Als der Sohn Gottes am Kreuz starb und ausrief, »Es ist vollbracht«, da zerriss im selben Moment im nahegelegenen Tempel der Vorhang zum Allerheiligsten komplett von oben nach unten durch. Die Evangelien berichten davon. Nun sollten alle erkennen, Gott hat uns Menschen mit sich versöhnt. Der Weg zu Gott ist frei. Das Blut seines Sohnes reinigt uns von aller Sünde. So können wir ohne Angst zu Gott kommen und mit ihm Gemeinschaft haben. Ein anderer, nämlich Gottes Sohn, ist für uns gestorben. Sein Blut spricht für uns. Das ist wahre Versöhnung. Hier wurde Schuld nicht einfach unter den Teppich gekehrt oder mit einem Augenzwinkern übersehen. Nein, Gottes vollkommene Gerechtigkeit blieb kompromisslos bis zuletzt. Aber ebenso auch seine Liebe zu uns, die nicht will, dass der Sünder stirbt, sondern sich bekehrt und ewiges Leben empfängt. Jesus Christus ist 3 Tage später wieder auferstanden und gab seinen Jüngern und damit allen Gläubigen in dieser Welt den Auftrag, dieses Wort der Versöhnung weiterzusagen und alle einzuladen. Lasst euch versöhnen mit Gott. Sind Sie schon versöhnt mit Gott, liebe Hörer? Gott hat alles getan, damit auch Sie in den Genuss seiner Versöhnung kommen. Das Geschenk der Gnade liegt bereit, das Geschenk der Sündenvergebung und des ewigen Lebens. In dem Moment, in dem Sie dieses Geschenk ergreifen, ist auch für Sie der Kriegszustand beendet. Dann wird aus Ihnen, einem ehemaligen Feind Gottes, sein geliebtes Kind. Das Versöhntsein mit Gott ist die Voraussetzung dafür, dass unsere Beziehungen zu anderen Menschen wieder heil werden können. Wenn ich als geliebtes Kind Gottes daran denke, wie der Herr Jesus am Kreuz für seine Feinde gebetet hat, dann kann auch ich meinem Nächsten vergeben und mit der Hilfe Gottes Versöhnung und Frieden stiften. Wer Gottes Versöhnung am Kreuz recht begriffen hat, für den gibt es kein Hindernis mehr, das ihn davon abhält, den ersten Schritt zu tun. Wir wollen noch beten. Herr Jesus Christus, danke, dass du dir nicht zu schade warst, am Kreuz für uns zu bluten. Danke für die kostbare und ewige Versöhnung. Lass noch viele die Erfahrung machen, wie durch dein Blut Sündenschuld weggewaschen wird und zerbrochene Beziehungen heil werden. Amen.

0: Liebe Zuhörer, Jesus Christus, der Sohn Gottes, wurde Mensch. 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Ich wünsche Ihnen von Herzen den Frieden Gottes und seine Bewahrung in allen Situationen Ihres Lebens.
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1: Im Studio Sönke Röhling. Das Rentenpaket liegt auf dem Tisch. 33 Vorschläge einer Expertenkommission, die Kanzler Merz alle umsetzen will. Und zwar zügig, so seine Ankündigung. Unter anderem soll eine Pflichtkapitalrente kommen, also ein Teil der Beiträge in Aktien investiert werden. Merz sagt, so bleibt die Rente sicher und das Niveau wird steigen. Ähnlich äußerte sich Bundesarbeitsministerin Baas.
2: Ich möchte dieses Paket umsetzen. Wir müssen dafür noch sicherlich auch in unseren eigenen Reihen die Fraktionen mitnehmen. Insgesamt ein sehr gutes Gesamtpaket. Im Ergebnis wird es langfristig für alle besser und es lohnt sich, darüber zu diskutieren.
1: Bei Temperaturen von weit über 30 Grad kommt man diese Woche überall in Deutschland ins Schwitzen. So eine Hitzewelle kann aber nicht nur unangenehm, sondern auch lebensbedrohlich werden. Zum Beispiel für Wohnungslose, die keinen Zugang zu schattigen Räumen, Duschen oder einem kühlen Getränk haben. Helfen kann aber jeder, sagt Nora Köhler von der Diakonie.
3: Hinschauen hilft dann natürlich. Man sollte nicht dran vorbeigehen an den Menschen. Man sollte die Menschen fragen, ob sie Unterstützung brauchen. Vielleicht früh eine zusätzliche Flasche Wasser einpacken und die dann verteilen. Und natürlich nicht zu zögern, dann den Rettungsdienst auch anzurufen. Denn das kann im Ernstfall dann ein Leben retten.
1: Der Iran will die Straße von Hormuz weiter selbst kontrollieren, das sagte der Chefunterhändler nach Gesprächen mit den USA und der Schweiz. Die Menge ist wichtig für den weltweiten Ölhandel. Das Thema ist neben Irans Atomprogramm einer der Hauptstreitpunkte bei den Friedensgesprächen. Für viele Menschen in Deutschland rückt der Sommerurlaub immer näher, aber nicht jeder kann sich das leisten. Für jeden Fünften ist eine Woche Urlaub zu teuer, so das Statistische Bundesamt. Besonders oft trifft das Alleinstehende und Alleinerziehende. Bei der Fußball-WM braucht Portugal heute einen Sieg gegen Usbekistan. Sonst geht im letzten Spiel das große Zittern los. Zum WM-Auftakt hatte das Team um Cristiano Ronaldo gegen die Demokratische Republik Kongo nur unentschieden gespielt. Danach bestreitet England gegen Ghana seine zweite Partie.
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4: Mit KI-Support. Sonnig und trocken ist's gerade, nur später kommen im Süden ein paar mehr Wolken dazu und aus den Bergen kann vereinzelt auch mal ein kräftiger Schauer oder ein Gewitter runterkommen. Sonst bleibt's richtig heiß. Die Höchstwerte liegen heute zwischen 24 und 37 Grad. Morgen wieder viel Sonne, am Nachmittag in den Bergen ab und zu Gewitter, maximal bis 39 Grad.

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1: Liebe Zuhörer, ich weiß nicht, wie es Ihnen heute geht. Aber ich weiß, dass Sie bestimmt ein Wort der Ermutigung brauchen. Ermutigung aus dem Wort Gottes. Der Titel der heutigen Radiosendung lautet Glaubensstärkung aus Psalm 34. Vor mir liegt ein Brief einer jungen, gläubigen Frau, die in ihrem jungen Leben schon öfter durch schwierige Glaubensprüfungen hindurch musste. Sie schreibt: Ich habe manchmal Tiefpunkte in meinem Leben, wo ich einfach nicht mehr weiter weiß. Das finde ich oft richtig schwer, aber ich habe erfahren dürfen, dass mich gerade diese Momente mehr zum Herrn hingezogen haben, als die Zeiten, wo es mir gut geht. Ist das nicht eigenartig? Vielleicht können wir so ein bisschen besser verstehen, warum unser Herr auch solche schwierigen Erfahrungen in unser Leben einbaut. Er tut es aus Liebe zu uns, weil er gern möchte, dass wir noch näher an sein Herz rücken, dass wir im Glauben und im Vertrauen wachsen. Und so ging es auch dem jungen David, aus dessen Feder der 34. Psalm stammt. Er dichtete diesen Psalm im Rückblick auf einen seiner turbulentesten Lebensabschnitte, die von viel Angst und Trübsal gekennzeichnet waren. Der junge David war auf der Flucht vor König Saul, der ihn in seiner rasenden Eifersucht wie einen räudigen Hund jagte. Er wollte ihn stellen und töten. David blieb nichts anderes übrig, als ins Exil zu fliehen, ins Philisterland. Dort stand er nun vor dem Philisterkönig Abimelech und hoffte, bei ihm Unterschlupf zu finden. Aber es kam ganz anders. Plötzlich erkannte einer der Berater des Königs David als denjenigen, der doch schon im Auftrag König Sauls gegen die Philister gekämpft und von dem man gesungen hatte: Saul schlug 1000, David aber 10.000. Bestimmt war David in diesem Moment starr vor Schreck und Todesfurcht. Er war erkannt worden, das bedeutete sein Todesurteil. Voller Angst und Verzweiflung sah er nur einen einzigen Ausweg. Er stellte sich wahnsinnig, er tobte und rannte mit dem Kopf gegen den Pfosten, ließ seinen Speichel über den Bart fließen, alles nachzulesen in 1. Samuel 21. Wie demütigend muss das für David gewesen sein, dass er sogar in die Rolle eines Geisteskranken schlüpfte, um sein armes Leben zu retten. Doch es funktionierte. Der König hatte nur noch eines im Sinn: weg mit diesem Wahnsinnigen. Und so jagte er ihn fort wie ein Stück Vieh. Aber David hatte sein Leben gerettet. Nein, nicht David, sondern sein Herr und Gott war es, der auch diese schreckliche Situation im Griff hatte und einfach nicht zuließ, dass sein Auserwählter, sein geliebter David, unter die Räder kam. Darum lobt und preist David im Rückblick auf diese schlimme Zeit: Ich will den Herrn loben, alle Zeit. Sein Lob soll immer da in meinem Munde sein. Meine Seele soll sich rühmen des Herrn, dass es die Elenden hören und sich freuen. Psalm 34, Vers 2 und 3. Ja, lauthals konnte David den Herrn nach dieser überstandenen Krise loben und preisen über seine Hilfe. Und er tat es auch, damit es die anderen Elenden, die Verzweifelten, die Angefochtenen und die Hilfesuchenden hörten, sodass auch sie ihr Vertrauen auf den Herrn setzten und neue Zuversicht gewannen. Vers 5. Als ich den Herrn suchte, antwortete er mir und er rettete mich aus aller meiner Furcht. Das konnte David bestätigen. Davon konnte er von Herzen Zeugnis geben. Er befand sich in der tiefen, finsteren Schlucht der Todesangst. Aber er vertraute dem Herrn in seiner Not und erfuhr Rettung. Vers 7 drückt es so aus: Als einer im Elend rief, und damit meinte er natürlich sich selbst, hörte der Herr und half ihm aus allen seinen Nöten. Der Engel des Herrn lagert sich um die her, die ihn fürchten, und hilft ihnen heraus. Welch ein kostbarer Edelstein aus der Schatzkammer der göttlichen Erfahrungen. Und mag das Elend noch so groß sein, der Herr hilft und hat immer einen Ausweg aus unseren Nöten. Mein Wunsch ist es, dass diese Botschaft auch Ihr Herz erreicht, liebe Zuhörerin, lieber Zuhörer, und dass auch Sie neuen Mut fassen, ganz egal, wie die augenblickliche Situation ausschauen mag. Derselbe Gott, der David aus seiner Not befreit hat, möchte auch Ihnen mit seiner Gnade und Barmherzigkeit begegnen. Sind Sie ein Eigentum des Herrn Jesus Christus geworden, des Sohnes Gottes? Haben Sie den Herrn Jesus in Ihr Leben aufgenommen und sind dadurch ein Kind Gottes geworden? Wenn das so ist, dann kann es in Ihrem Leben niemals eine Situation oder ein Ereignis geben, unter dem Sie völlig zusammenbrechen müssen. Niemals kann es eine Sackgasse geben, aus der es nicht doch irgendeinen Ausweg gäbe. Wer durch den Glauben an den Herrn Jesus um die Vergebung seiner Sünden weiß und darauf vertraut, dass der Herr Jesus am Kreuz von Golgatha Sünde, Tod und Teufel besiegt hat, darf immer Hoffnung haben. Darum heißt es in Vers 6, die auf ihn sehen, werden strahlen vor Freude und ihr Angesicht soll nicht schamrot werden. Auf ihn sehen heißt auf den Herrn Jesus Christus sehen, auf den Herrn aller Herren, auf den Sieger, auf den mächtigen Gott, der immer einen Ausweg weiß und der unsere verzweifelten Gesichtszüge in strahlende Gesichter umwandeln wird, wenn wir nur glauben und vertrauen und uns an ihn klammern. Als die Jünger den Herrn Jesus Christus nach seiner Auferstehung mit eigenen Augen sahen, steht geschrieben in Johannes 20, Vers 20, da wurden die Jünger froh, dass sie den Herrn sahen. Auf ihn schauen heißt, mit ihm rechnen, an ihn glauben und ihm vertrauen, dass er immer bei mir ist. In Psalm 34, Vers 8 lesen wir, der Engel des Herrn lagert sich um die her, die ihn fürchten und hilft ihnen heraus. Und in Vers 9, schmecket und sehet, wie freundlich der Herr ist, wohl dem, der auf ihn traut. An anderer Stelle, im 139. Psalm, im Vers 5, drückt David es so aus, von allen Seiten umgibst du mich und hältst deine Hand über mir. Ich wünsche mir sehr, dass Sie das auch gerade jetzt im kindlichen Vertrauen auf Gott und seine wunderbaren Verheißungsworte für sich selbst in Anspruch nehmen können. Der Engel des Herrn lagert sich auch um sie herum. Er hält seine Hand über sie. Er steht zwischen ihnen und den Menschen, die ihnen Böses wollen. Zwischen ihnen und den Feindesmächten. Zwischen ihnen und dem Teufel. Wenn sie dem Herrn Jesus gehören, dann stehen sie unter seinem persönlichen Schutz. Er ist Tag und Nacht bei ihnen und hat immer Auswege für ihre Sorgen. Ach, schmecken sie und sehen sie doch, wie freundlich der Herr ist, wie es auch mit ihnen gut meint. Auch auf den schweren Wegen, auch dort, wo es dunkel ist und uns Angst und Bange wird, wohl dem, der auf ihn traut. Wer auf ihn traut, dem wird es zuletzt gut gehen, der wird strahlen vor Freude und viel Grund zum Loben und Danken haben. Noch die Verse 18 bis 20, durch die der Herr uns aufgrund der Erfahrungen Davids Wichtiges mitteilen möchte. Wenn die Gerechten schreien, so hört der Herr und er rettet sie aus aller ihrer Not. Der Herr ist nahe denen, die zerbrochenen Herzen sind und hilft denen, die ein zerschlagenes Gemüt haben. Der Gerechte muss viel erleiden, aber aus alledem hilft ihm der Herr. Liebe Schwester, lieber Bruder, der Herr führt manchmal in die tiefsten Täler hinunter, dort, wo uns aus Angst und Verzweiflung das Herz bricht, wo wir vor Hilflosigkeit vielleicht nicht ein- noch auswissen. Da bleibt dann nichts mehr übrig vom eigenen Ich, das immer darauf bedacht ist, aus eigener Kraft die Schwierigkeiten zu meistern. Nein, da können wir nur noch das Ich vom Thron unseres Herzens stoßen und vor dem Herrn Jesus kapitulieren. Herr Jesus, ich kann nicht mehr, ich schaffe es nicht. Setz du dich auf den Thron meines Herzens und regiere du, bestimme du mein Leben. Ich will nichts Eigenes mehr tun, sondern nur noch deinen guten Willen. Nicht meine Pläne, nicht meine Vorstellungen sind maßgebend, sondern dein Wille geschehe. Führe und leite du mich jetzt auch aus dieser Not. Ich gebe mich dir ganz hin und vertraue dir völlig. Wer so beten kann, der schafft die Voraussetzung dafür, dass Gottes Kraft und sein Sieg in ihm wirksam werden können. Dann wird noch klarer, warum der Herr uns in seiner Weisheit und Liebe manche Situationen schenkt, an denen wir uns die Zähne ausbeißen, wo wir keinen Ausweg mehr sehen. Er möchte doch so gern, dass wir ihm endlich das Steuer unseres Lebensschiffes geben, damit er dann in uns und durch uns verherrlicht wird. Der Hebräerbriefschreiber drückt es folgendermaßen aus, in Kapitel 12, Vers 11. Jede Züchtigung aber, wenn sie da ist, scheint uns nicht Freude, sondern Leid zu sein. Danach aber bringt sie als Frucht denen, die dadurch geübt sind, Frieden und Gerechtigkeit. Verzagen Sie nicht, sondern vertrauen Sie darauf, dass der Herr gerade auch jetzt Dinge in Ihrem Leben bewirkt, die Frieden und Gerechtigkeit zum Ziel haben. Es ist wie eine Eisenbahnfahrt. Herrliche Landschaften zum Staunen. Aber dann geht es plötzlich durch einen dunklen Tunnel. Vielleicht sogar sehr lange. Aber deshalb aussteigen und den Zug verlassen? Nein, das würde nie und nimmer jemand tun. Er wartet und vertraut darauf, dass es wieder hell wird. Und siehe da, dann ist der Tunnel endlich zu Ende. Und das helle Licht strahlt und macht die Herzen wieder froh. Dann können wir gemeinsam loben und preisen und dem Herrn danken, dass er uns durch diese Krise geholfen hat. Dann sind wir wieder ein Stück im Glauben und im Vertrauen gewachsen. Wir haben den Herrn wieder ein Stück besser kennengelernt und sind seinem Ebenbild wieder ein Stück ähnlicher geworden. Der Herr Jesus segne Sie. Wir wollen noch beten. Herr Jesus Christus, wie gut, dass wir dich haben, wie gut, dass du immer einen Ausweg weißt. Wir möchten lernen, noch mehr zu vertrauen und auch dort mit deiner Hilfe zu rechnen, wo der menschliche Verstand keinen Ausweg mehr sieht. Lob und Dank sei dir für deine wunderbare Hilfe. Amen.

0: Liebe Zuhörer, danke, dass Sie eingeschaltet und zugehört haben. Vielleicht befinden Sie sich gerade in einer schwierigen Lage. Sie sind gesundheitlich schwer angeschlagen. Vielleicht müssen Sie sogar das Bett hüten. In den Tagen der Krankheit fühlt man sich niedergeschlagen, depressiv, einsam und hilflos. Die Geduld wird oft auf eine harte Probe gestellt. Ob Gott wohl Gebete erhört? 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In dem Heft möchten wir Ihnen Mut machen, auf den Herrn Jesus zu schauen. Er ist da. Er wartet nur darauf, dass Sie sich ihm zuwenden, und er ist zum Helfen stets bereit. Die Hand des Heilands ist immer nach uns ausgestreckt. Schreiben Sie uns. 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Ich wünsche Ihnen von Herzen den Frieden Gottes und seine Bewahrung in diesen Tagen der Not.
1: Wenn Sie möchten, dürfen Sie jetzt mitbeten. Vater unser im Himmel, geheiligt werde dein Name, dein Reich komme, dein Wille geschehe, wie im Himmel, so auf Erden. Unser tägliches Brot gib uns heute und vergib uns unsere Schuld, wie

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1: 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Keine Generation vor uns hat eine solche Informationsflut erlebt wie wir heute. Informationen am laufenden Band. Gute und schlechte. Frohmachende und bedrückende. Wobei ich den Eindruck habe, dass letztere in der totalen Überzahl sind. In den vielen Jahren meiner Seelsorgetätigkeit habe ich erfahren, man kann mit den Menschen über alles Mögliche reden und diskutieren. Doch bei vielen ist das Thema Tod, Gott, Jesus Christus und Ewigkeit tabu. Warum? Ist es denn unnormal, über eine unausweichliche Tatsache zu reden? Existiert die Tatsache etwa nicht, wenn wir sie verdrängen? Können wir den Tod umgehen, wenn wir uns als Verdrängungskünstler betätigen? Wenn das der Fall wäre, dann hätte ich vollstes Verständnis, wenn die Tatsache des Todes unerwähnt bliebe. Aber das ist eben nicht der Fall. Meine lieben Hörerinnen und Hörer, wäre es nicht logischer, richtiger und viel wichtiger, sich in guten Tagen Klarheit zu verschaffen, wie das Leben nach dem Tod weitergeht? Deswegen will ich diese Kurzansprache überschreiben mit dem Titel »Geht es weiter nach dem Tod?« Der Herr Jesus sagt in Johannes 5, Vers 28 und 29, »Wundert euch darüber nicht, denn es kommt die Stunde, in der alle, die in den Gräbern sind, seine Stimme hören und hervorkommen werden, die das Gute getan haben zur Auferstehung des Lebens, die aber das Böse verübt haben zur Auferstehung des Gerichts.« Bei der letzten Botschaft sahen wir etwas hinter den Vorhang, den der Herr Jesus gelüftet hatte. Wir sahen den reichen Mann an einem Platz, an den er eigentlich gar nicht kommen wollte. Doch seine Gleichgültigkeit Gott gegenüber hat ihn dahin gehen lassen. Der Herr Jesus hat uns beim Blick hinter den Vorhang zur Ewigkeit nicht nur den Ort der Qual für den gottlosen Mann, sondern auch das Gegenstück in Lazarus gezeigt. Der lebte auf der Schattenseite dieser Welt, wie man so sagt. Er lag vor der Tür des Reichen voller Geschwüre. Die Brocken, die vom Tisch des Reichen fielen, waren sein einziger Lebensunterhalt. Aber dann war auch seine Leidenszeit zu Ende. Er stirbt und wird von Engeln in den Schoß Abrahams getragen. Was für eine Freude nach aller Not! Vorher war kein Mensch da, der sich um ihn kümmerte. Die Tiere hatten sogar Mitleid, denn Hunde kamen und leckten seine Geschwüre. Nun ist das alles vorbei. Engel Gottes kommen und bedienen ihn. Sein hartes Lager auf den Steinen vor der Tür des Reichen wird nun eingetauscht mit der wohligen Wärme und Geborgenheit in Abrahams Schoß. Eine jüdische Umschreibung des Paradieses. Vorher in Not und Angst, jetzt in Freude. Vorher in Gefangenschaft, jetzt in völliger Freiheit. Diesen Augenblick der Glückseligkeit hat ein alter Liederdichter in folgende Zeilen verfasst. Wie wird uns sein, wenn endlich nach dem letzten ausgekämpften Streit wir aus der Ferne in die Heimat kehren und einziehen in das Land der Herrlichkeit? Wenn wir den letzten Staub von unseren Füßen, den letzten Schweiß vom Angesicht gewischt und in der Ferne sehen und begrüßen, was oft den Mut im Pilgertal erfrischt. Was muss das für den an den Herrn Jesus Christus Glaubenden sein, wenn er durch die Gnade unseres Gottes in die wahre Heimat einziehen wird? Vielleicht wird er sich wie ein Vogel vorkommen, der dem Käfig entflogen, auf einem Baum sitzt, um ein Loblied anzustimmen. So ähnlich wird es auch Lazarus ergangen sein. Er hat dem Herrn Lob und Dank gesagt, als er von allem Leid und Übel befreit war. Ein an Jesus Christus Glaubender stirbt nicht, sondern nur sein Elend wird sterben. So besingt es auch ein anderer Liederdichter in seinem Lied. Nein, nein, das ist kein Sterben, wenn Christen heimwärts gehen. Es ist nur ein Verwandeln vom Glauben in das Sehen. Für Kinder Gottes folgt auf das Kreuz die Freude, auf die Unruhe die Ruhe, auf die Tränensaat die Freudenernte, auf das Leid dieser Erdentage die ewige Freude, auf die kurze Nacht ein ewiger Morgen, auf die kurze Gefangenschaft eine ewige Freiheit. Das ist die ganz große und herrliche Veränderung, die auf alle Kinder Gottes wartet. Lazarus durfte jetzt ausruhen im Abrahams Schoß. Das war das alttestamentliche Bild. Im Neuen Testament wissen wir durch den Apostel Paulus: Ich habe Lust abzuscheiden, um bei Christus zu sein. Ja, für uns heute, die wir an den Herrn Jesus glauben, geht die Reise zu ihm, unserem Herrn. Dann leben wir bei ihm in einer ungetrübten, ewigen Gemeinschaft. Das hatte sich der Herr Jesus in seinem hohen priesterlichen Gebet in Johannes 17 erbeten. Vater, ich will, dass die, die du mir gegeben hast, auch bei mir seien, damit sie meine Herrlichkeit schauen. Meine lieben Zuhörer, dahin will Gott auch dich bringen. Aber er wird dich nicht zwingen. Er respektiert deinen freien Willen. Weil Gott Liebe ist, kann er Liebe nicht befehlen oder erzwingen, denn so etwas ist der Liebe absolut wesensfremd. Liebe erwartet freiwillige Gegenliebe. Darum sagt der Apostel Johannes in seinem ersten Brief im Kapitel 4, Vers 9 und 10, Hierin ist die Liebe Gottes zu uns geoffenbart worden, dass Gott seinen eingeborenen Sohn in die Welt gesandt hat, auf dass wir durch ihn leben möchten. Hierin ist die Liebe, nicht dass wir Gott geliebt haben, sondern dass er uns geliebt und seinen Sohn gesandt hat als eine Sühnung für unsere Sünden. Diese göttliche Liebe hat einen Weg gefunden, um uns vom ewigen Verderben zu erretten. Diesen Liebesbeweis Gottes sehen wir in der Dahingabe seines Sohnes in Tod und Gericht am Kreuz von Golgatha. Die Bibel sagt in Johannes 3, Vers 16, Denn so sehr hat Gott die Welt geliebt, und damit meint er dich ganz persönlich, dass er seinen eingeborenen Sohn gab, auf dass jeder, der an ihn glaubt, nicht verloren gehe, sondern das ewige Leben habe. Hast du richtig hingehört? Gott will dir ewiges Leben schenken, droben bei ihm, im Vaterhaus. Nur du selbst bist imstande, dich von dieser Herrlichkeit auszuschließen, indem du Gottes Geschenk, seinen geliebten Sohn, der für deine Schuld und Sünde gestorben ist, nicht im Glauben annimmst. Lass ihn doch bitte ab heute Herr deines Lebens sein. Verlass deinen alten Lebensweg der Sünde und folge ihm nach und bekenne ihm ohne Vorbehalte deine Vergangenheit. Er macht dich rein von aller Sünde. Darum hat der Herr Jesus dich gewarnt und in Lukas 16 den Vorhang zur Ewigkeit gelüftet, um dir die beiden einzigen Möglichkeiten zu zeigen, die es für dich gibt. Entweder du bleibst auf dem Weg, auf dem du von Natur aus bist, und endest beim reichen Mann am Ort der Qual, oder du lässt dich retten und wirst beim Herrn Jesus droben im Vaterhaus ankommen. Kennst du das Sprichwort? Wer die Wahl hat, hat die Qual? Hier bei den vergänglichen Dingen dieser Erde ist das oft wahr. Da fragt man unwillkürlich, was ist das Bessere für mich? Für die Wahl deiner Ewigkeit trifft das aber absolut nicht zu. Bestehen da bei dir noch irgendwelche Zweifel? Dann liegt es an deinem Unglauben. Die Ungläubigen sind nach Offenbarung 21, Vers 8 für ewig verloren. Darum frage ich dich, oder noch besser, ich lade dich ein, gerade jetzt an den Herrn Jesus Christus zu glauben, damit du errettet wirst zum ewigen Leben. Wer errettet ist, kommt nicht mehr ins Gericht. Das wäre die allerbeste Entscheidung mit dem einzigartigsten Wahlergebnis auf der ganzen Erde, die du jemals treffen kannst. Genau das wünsche ich dir von ganzem Herzen. Wir wollen beten. Herr Jesus, du hast die Hölle gemacht, aber nicht für uns, sondern für den Teufel und seine Bande. Unsere Voreltern haben aber die Seite gewechselt und leben mit all ihrem Nachkommen auf der falschen Seite, unter der Herrschaft des Satans auf dieser Welt. Du hast aber am Kreuz eine Möglichkeit für jeden von uns geschaffen, zurück auf die andere Seite, auf die Seite Gottes zu kommen. Danke dafür. Und ich bitte dich, dass vielleicht gerade heute einige unserer Zuhörer den Schritt zu dir wagen und deinen Namen anrufen, um errettet zu werden. Ich bitte dich um deinen Segen für alle unsere Zuhörerinnen und Zuhörer. Amen.

0: Liebe Zuhörer, kennen Sie die Bibel? Wann haben Sie zum letzten Mal in der Bibel gelesen? Oft rede ich mit Menschen und stelle fest, dass sie während ihrer Schulzeit zum letzten Mal die Bibel aufgeschlagen haben. Das ist schade, wo doch alle Welt davon redet, dass man gut informiert sein muss. Besonders wenn es um so zentrale Fragen geht wie, wo komme ich her, wozu lebe ich und wohin gehe ich nach dem Tod? Lassen Sie sich nicht mit vagen Aussagen abspeisen, sondern informieren Sie sich aus erster Hand. 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Ich wünsche Ihnen von Herzen den Frieden Gottes und seine Bewahrung in allen Situationen Ihres Lebens.
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1: Im Studio Sönke Röhling. Das Rentenpaket liegt auf dem Tisch. 33 Vorschläge einer Expertenkommission, die Kanzler Merz alle umsetzen will. Und zwar zügig, so seine Ankündigung. Unter anderem soll eine Pflichtkapitalrente kommen, also ein Teil der Beiträge in Aktien investiert werden. Merz sagt, so bleibt die Rente sicher und das Niveau wird steigen. Ähnlich äußerte sich Bundesarbeitsministerin Baas.
2: Ich möchte dieses Paket umsetzen. Wir müssen dafür noch sicherlich auch in unseren eigenen Reihen die Fraktionen mitnehmen. Insgesamt ein sehr gutes Gesamtpaket. Im Ergebnis wird es langfristig für alle besser und es lohnt sich, darüber zu diskutieren.
1: Bei Temperaturen von weit über 30 Grad kommt man diese Woche überall in Deutschland ins Schwitzen. So eine Hitzewelle kann aber nicht nur unangenehm, sondern auch lebensbedrohlich werden. Zum Beispiel für Wohnungslose, die keinen Zugang zu schattigen Räumen, Duschen oder einem kühlen Getränk haben. Helfen kann aber jeder, sagt Nora Köhler von der Diakonie.
3: Hinschauen hilft dann natürlich. Man sollte nicht dran vorbeigehen an den Menschen. Man sollte die Menschen fragen, ob sie Unterstützung brauchen. Vielleicht früh eine zusätzliche Flasche Wasser einpacken und die dann verteilen. Und natürlich nicht zu zögern, dann den Rettungsdienst auch anzurufen. Denn das kann im Ernstfall dann ein Leben retten.
1: Der Iran will die Straße von Hormuz weiter selbst kontrollieren. Das sagte der Chefunterhändler nach Gesprächen mit den USA und der Schweiz. Die Menge ist wichtig für den weltweiten Ölhandel. Das Thema ist neben Irans Atomprogramm einer der Hauptstreitpunkte bei den Friedensgesprächen. Für viele Menschen in Deutschland rückt der Sommerurlaub immer näher, aber nicht jeder kann sich das leisten. Für jeden Fünften ist eine Woche Urlaub zu teuer, so das Statistische Bundesamt. Besonders oft trifft das Alleinstehende und Alleinerziehende. Bei der Fußball-WM braucht Portugal heute einen Sieg gegen Usbekistan. Sonst geht im letzten Spiel das große Zittern los. Zum WM-Auftakt hatte das Team um Cristiano Ronaldo gegen die Demokratische Republik Kongo nur unentschieden gespielt. Danach bestreitet England gegen Ghana seine zweite Partie.
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4: Mit KI-Support. Sonnig und trocken ist's gerade, nur später kommen im Süden ein paar mehr Wolken dazu und aus den Bergen kann vereinzelt auch mal ein kräftiger Schauer oder ein Gewitter runterkommen. Sonst bleibt's richtig heiß. Die Höchstwerte liegen heute zwischen 24 und 37 Grad. Morgen wieder viel Sonne, am Nachmittag in den Bergen ab und zu Gewitter.

Lieben, höre, was das bedeuten soll. Dabei denke ich nicht nur an Kirchenraub oder Kollektenraub, sondern an viel Schlimmeres. Das Schrecklichste ist, wenn wir Gott dessen berauben, was ihm gehört. Das ist seine Ehre und die Anbetung, die dem Schöpfer aller Dinge gehört. Stellen wir uns einmal ein Kind in den mittleren Kindesjahren vor. Es hat seinen Geburtstag und Vater und Mutter erfüllen ihrem Kind mit dem Geschenk einen langjährigen Wunsch. Das Kind würde das Geschenk ganz selbstverständlich nehmen, sich aber weder freuen noch Danke sagen. Ich glaube, dass es eine große Enttäuschung für die Eltern wäre. Mit Gott ist es ebenso, wenn wir ihm den Dank verweigern, der ihm gehört. Jeden Morgen genießen wir seine Güte, indem die Sonne aufgeht oder Saat und Ernte stattfinden. Das ist keine Selbstverständlichkeit, dass die Natur nach göttlichem Plan arbeitet. Die meisten Menschen sagen nicht einmal Danke, o Herr, wenn sie ihre Früchte der Ernte zu sich nehmen. Doch das ist längst nicht alles, denn es gibt viele andere Gelegenheiten, wo wir unseren Gott den Dank und die Ehre verweigern. Dazu einige Beispiele aus der Bibel, welche das unterstreichen. In 1. Samuel 2, Vers 29 muss Gott dem hohen Priester Eli Folgendes sagen: Warum tretet ihr mit Füßen mein Schlachtopfer und mein Speisopfer, die ich für meine Wohnung geboten habe? Und du ehrst deine Söhne mehr als mich, dass ihr euch mästet von den Erstlingen aller Opfergaben meines Volkes Israel. Das ist ein sehr ernstes Wort an alle Menschen, die sich und ihre Familien in den Mittelpunkt stellen und die Ehre Gottes in den Hintergrund. Damit berauben wir Gott seiner Ehre. Er möchte für die vielen Gütigkeiten von uns Menschen keine Gegenleistung, die wir auch nicht bringen könnten. Gott möchte sich freuen, wenn wir uns auch darüber freuen und ihm den Dank darbringen, der ihm gehört. Eli hatte seine unerzogenen und aufsässigen Söhne noch geehrt. Wir können im 1. Buch Samuel nachlesen, wie frech sie sich benahmen. Gottes Gebote haben sie eigentlich mit Füßen getreten. Dazu trieben sie mit den Frauen Hurerei. Eli sagte wohl manchmal, nicht doch, meine Söhne, tut es doch nicht. Aber das war es auch. An dieser Stelle hätten ihm die Ehre Gottes wichtiger sein müssen. Und wieso war sie ihm nicht wichtig? Er sah, wie seine Söhne bewusst die Ehre Gottes mit Füßen traten, aber hat sie trotzdem gewähren lassen. Die Folgen musste er tragen und die waren mindestens dreifach, indem Gott Gericht übte. Auch in der Gemeinde in Ephesus musste Gott schreiben lassen: Du hast die erste Liebe verlassen. Dadurch hat man Gott seiner Ehre beraubt. Eine weitere Bibelstelle finden wir in Jesaja 43, Vers 22. Nicht mich hast du angerufen, Jakob, dass du dich um mich gemüht hättest, Israel. Du hast mir nicht das Lamm deiner Brandopfer gebracht und mit deinen Schlachtopfern mich nicht geehrt. Ich habe dir nicht mit Opfergaben Arbeit gemacht, noch mit Weihrauch dich ermüdet. Du hast mir nicht mit Geld Würzrohr gekauft, noch mit dem Fett deiner Schlachtopfer mich gesättigt. Vielmehr hast du mir Arbeit gemacht mit deinen Sünden. Du hast mich ermüdet mit deinen Sünden. Das ist nicht nur die Anklage gegen Israel, sondern gegen die gesamte Menschheit. Aus diesem Vers klingt es deutlich heraus: Du hast mich meiner Ehre beraubt. Gott ist unser Schöpfer und wir sein Geschöpf, denn wir tragen seinen Odem in uns. Ohne diesen göttlichen Odem hätten wir kein Leben oder wären wie die Tiere, welche nur vom Instinkt, also vom Verhaltensprogramm herausleben und deren Leben im Blut liegt. An dieser Stelle müssen wir alle bekennen, dass wir vor Gott schuldig sind.
Nun

werden meine Hörer fragen, wie wir Gott ehren können und was er von uns erwartet. Das ist eine wichtige Frage. Damals erwartete er Opfer, die mit dem Herzen zu seiner Ehre gebracht wurden. Heute bringen wir keine Tieropfer mehr. Die Opfer, die Gott liebt, sind ein zerbrochenes Herz und ein zerschlagener Geist. Aber was bedeutet das? Ganz einfach, Gott gehorsam sein, um seine Gebote zu halten. Gehorsam bedeutet, dass unser Herz ihm gehört und wir seinen Willen tun. Solange der Mensch in seinem egoistischen Denken lebt, verweigert er Gott den Gehorsam und die Ehre. Ein zerschlagener Geist hat sich von seiner menschlich eigenwilligen Denkweise abgewendet und fragt seinen Herrn: Herr, was möchtest du, dass ich tun soll? Und genau darum geht es, liebe Hörer. Fragen wir so, dann wird Gott uns den Weg zeigen, wie wir zu seiner Ehre leben können. Er wird auf seinen Sohn Jesus Christus hinweisen. Das bedeutet, dass sein Sohn die Brücke zu Gott geworden ist, indem er die Ehre Gottes im vollkommenen Sinn hergestellt hat. Wer den Sohn annimmt, ehrt den Vater. Gott zu ehren ist nur möglich, wenn ich den ins Herz aufnehme, der den Vater geehrt hat. Er hat am Kreuz die Möglichkeit geschaffen, mit Gott in Verbindung zu kommen. Denn durch die Sünde haben wir Menschen Gott seiner Ehre beraubt. Nur durch das Opfer Jesu Christi ist es möglich, zu Gott zu kommen. Sünde trennt von Gott und ist Raub seiner Ehre. Also können wir nur Gott ehren, wenn wir an den glauben, der am Kreuz die Frage der Sünde geordnet hat. Die Ehre Gottes wurde durch die Sünde seiner Geschöpfe in den Schmutz getreten. Sie wurde durch das Opfer seines Sohnes wiederhergestellt. Und deshalb möchte ich alle meine lieben Hörer bitten, zu Jesus Christus zu kommen. Einmal, um Vergebung aller Sünden zu erlangen, und zum anderen, damit in unserem Leben Gott geehrt und verherrlicht wird. Der Herr Jesus sagte in Johannes 17, Vers 4, »Ich habe dich verherrlicht auf der Erde. Das Werk habe ich vollbracht, das du mir gegeben hast, dass ich es tun sollte.« Wie hat der Sohn Gottes Jesus Christus den Vater verherrlicht? Indem er ihn geehrt hat und die Ehre Gottes, die durch den Teufel und die Sünde in den Schmutz getreten war, wiederhergestellt hat. Der Widersacher Gottes hat durch die Versuchung im Garten Eden die Krone der Schöpfung zu Fall gebracht. Damit kam die Sünde in die Welt und Gott wurde durch die Sünde verunehrt. Als der Sohn Gottes, Jesus Christus, in diese Welt kam, wurde die Ehre und Herrlichkeit Gottes wiederhergestellt. Das geschah am Kreuz, wo der Herr Jesus die Sünde trug und das Werk der Erlösung vollbrachte. Mit dem Ausruf »Es ist vollbracht« ist die Ehre Gottes wieder in vollem Umfang hergestellt und der Teufel besiegt. Nur auf der Grundlage des Erlösungswerkes des Sohnes Gottes können wir Gott ehren. Wer seine Gebote hält, ehrt damit Gott. Ein Kind, das dem Wunsch und Willen der Eltern entspricht, ehrt sie und hält damit das Gebot, ehre Vater und Mutter. Ebenso ist es mit Gott. Wenn wir seinen Willen entsprechen, ehren wir ihn. Das bedeutet, sein Wort, die Heilige Schrift, lesen und ins Leben übertragen. Die Bibel sagt, wer mich liebt, hält meine Gebote. Damit ehren wir Gott und bringen zugleich unsere Liebe zu ihm zum Ausdruck. Jeder Mensch, der sein Leben dem Herrn Jesus übergibt, ehrt seinen Herrn und Gott. Wer etwas anderes vor seinen Gott stellt, beraubt ihn seiner Ehre. Wer das Werk des Sohnes Gottes am Kreuz von Golgatha für sich persönlich glaubend bekennt, hat ewiges Leben.
In beiden Beispielen, die ich am Anfang nannte, wird uns deutlich, welche Folgen es mit sich bringt, wenn man andere Dinge des Lebens bevorzugt und den lebendigen Gott ausschaltet. Er, unser Schöpfer, unser Herr und Gott, muss den ersten Platz in unserem Leben besitzen. Wenn das nicht der Fall ist, gehen wir ohne Gott und Hoffnung verloren. Deshalb ist es für jeden Hörer sehr wichtig, sein Verhältnis zu Gott in Ordnung zu bringen. Das bedeutet, dass ich meine Knie vor ihm beuge, um die Frage meiner Lebensschuld in Ordnung bringe. Das wiederum kann ich nur, wenn ich Jesus Christus alles bekenne, weil er am Kreuz dafür das Opfer gebracht hat. Er, der Sohn Gottes, hat stets den Vater geehrt und verherrlicht. Traurig ist es, wenn sich Menschen wohl Christen nennen, aber dem Herrn nicht die Ehre bringen, die ihm gebührt. Wenn mir jemand das Leben gerettet hat, möchte ich ihm ein Leben lang dafür danken. Weil uns Gott durch seinen geliebten Sohn alles vergab und ins ewige Leben schenkte, gehört ihm nicht nur der erste Platz in unserem Leben, sondern der Dank, die Anbetung, die Ehre. Wer dazu nicht bereit ist, beraubt Gott seiner Ehre und muss die Folgen der ewigen Verdammnis tragen. Wer sich gläubig nennt und seinen Herrn nicht ehrt, hat entweder keine richtige Wiedergeburt erlebt oder die erste Liebe verlassen. Er ist wie ein fruchtleerer Baum. Möchte Gott uns helfen, dass wir keinen dieser beiden Beispiele gleichen. Wir wollen beten. Habe Dank, unser geliebter Herr und Gott, dass wir dich ehren und anbeten dürfen. Danke, Herr Jesus, für dein Opfer am Kreuz. Du hast uns die Möglichkeit gegeben, mit dem heiligen Gott ins Reine zu kommen und Vergebung unserer Sünden zu erlangen. Ich bitte auch für die Hörer, welche sich Christen nennen, aber dir Schande machen. Schenke bei ihnen eine neue Gesinnung mit einem Neuanfang. Es ist schrecklich, wenn sich jemand getäuscht hat um den Preis seiner Seele. Deshalb bewirke Buße in allen Herzen. Amen.

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1: Im Studio Sönke Röhling. Das Rentenpaket liegt auf dem Tisch. 33 Vorschläge einer Expertenkommission, die Kanzler Merz alle umsetzen will. Und zwar zügig, so seine Ankündigung. Unter anderem soll eine Pflichtkapitalrente kommen, also ein Teil der Beiträge in Aktien investiert werden. Merz sagt, so bleibt die Rente sicher und das Niveau wird steigen. Ähnlich äußerte sich Bundesarbeitsministerin Baas.
2: Ich möchte dieses Paket umsetzen. Wir müssen dafür noch sicherlich auch in unseren eigenen Reihen die Fraktionen mitnehmen. Insgesamt ein sehr gutes Gesamtpaket. Im Ergebnis wird es langfristig für alle besser und es lohnt sich, darüber zu diskutieren.
1: Bei Temperaturen von weit über 30 Grad kommt man diese Woche überall in Deutschland ins Schwitzen. So eine Hitzewelle kann aber nicht nur unangenehm, sondern auch lebensbedrohlich werden. Zum Beispiel für Wohnungslose, die keinen Zugang zu schattigen Räumen, Duschen oder einem kühlen Getränk haben. Helfen kann aber jeder, sagt Nora Köhler von der Diakonie.
3: Hinschauen hilft dann natürlich. Man sollte nicht dran vorbeigehen an den Menschen. Man sollte die Menschen fragen, ob sie Unterstützung brauchen. Vielleicht früh eine zusätzliche Flasche Wasser einpacken und die dann verteilen. Und natürlich nicht zu zögern, dann den Rettungsdienst auch anzurufen. Denn das kann im Ernstfall dann ein Leben retten.
1: Der Iran will die Straße von Hormuz weiter selbst kontrollieren, das sagte der Chefunterhändler nach Gesprächen mit den USA und der Schweiz. Die Menge ist wichtig für den weltweiten Ölhandel. Das Thema ist neben Irans Atomprogramm einer der Hauptstreitpunkte bei den Friedensgesprächen. Für viele Menschen in Deutschland rückt der Sommerurlaub immer näher, aber nicht jeder kann sich das leisten. Für jeden Fünften ist eine Woche Urlaub zu teuer, so das Statistische Bundesamt. Besonders oft trifft das Alleinstehende und Alleinerziehende. Bei der Fußball-WM braucht Portugal heute einen Sieg gegen Usbekistan. Sonst geht im letzten Spiel das große Zittern los. Zum WM-Auftakt hatte das Team um Cristiano Ronaldo gegen die Demokratische Republik Kongo nur unentschieden gespielt. Danach bestreitet England gegen Ghana seine zweite Partie.
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4: Mit KI-Support. Sonnig und trocken ist's gerade, nur später kommen im Süden ein paar mehr Wolken dazu und aus den Bergen kann vereinzelt auch mal ein kräftiger Schauer oder ein Gewitter runterkommen. Sonst bleibt's richtig heiß. Die Höchstwerte liegen heute zwischen 24 und 37 Grad. Morgen wieder viel Sonne, am Nachmittag in den Bergen ab und zu Gewitter, maximal bis 39 Grad.
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1: Lieber Hörer, haben wir schon einmal Menschen erlebt, die so richtig lebensmüde waren? Sie hatten nur noch einen Wunsch, so bald als möglich zu sterben. Die Ursachen mögen vielschichtig sein und manchmal nicht so leicht zu verstehen. Oft sind Krankheitssymptome die Ursache. Menschen in der Sackgasse. Das soll die Überschrift zu unserem Thema sein. Es gibt mehr Menschen, als wir vielleicht glauben, die in einer Sackgasse sind. Das bedeutet, dass sie in ihrer Lebenssituation keinen Ausweg mehr sehen. Es gibt Menschen, denen mitgeteilt wird, dass sie ein Krebsleiden haben. Der eine Mensch versucht durch Therapien so viel als möglich zu tun, damit die Folgen gelindert oder das Schlimmste hinausgezögert wird. Andere stecken den Kopf in den Sand und meinen, das Leben sei für sie sowieso wertlos und lassen sich einfach hängen. Vielleicht begehen sie eines Tages sogar Suizid. Es gibt eine ganze Menge Gründe, aus denen Menschen lebensmüde sind. Leider führt diese Situation bei manchen Menschen tatsächlich zum Suizid. Menschen werden arbeitslos und können die Familie nicht mehr ernähren oder die Kredite abzahlen. Menschen müssen ihr Haus verlassen, weil die Banken ihre Forderungen stellen und die Raten nicht mehr abgezahlt werden können. Ehen werden geschieden, weil ein Partner einen anderen sein Vertrauen schenkt. Das kann auch eine Nervenerkrankung sein oder andere Ursachen. Ich glaube, dass jeder Hörer an dieser Stelle eine Reihe Beispiele aufzählen könnte. Man schätzt, dass weltweit über 1 Million Menschen Suizid begehen. Dazu kommt dann noch eine ganze Reihe misslungener Suizidfälle. Wie die Statistiken aussagen, kommen durch Unfälle auf unseren Straßen weniger Menschen ums Leben als durch Suizid. Der Grund ist leider zum größten Teil die Sackgasse im Leben, aus der man glaubt, nicht mehr herauszukommen. Und doch gibt es eine Menge Möglichkeiten und Auswege, die Gott uns zeigt. Selbst wenn jemand eine unheilbare Krankheit hat und glaubt, in einer Sackgasse zu sein, muss das keine Sackgasse werden. Manche Christen haben in Tagen ihrer Krankheit schwer gelitten und wurden vielen anderen zum Segen. Haben uns nicht Männer und Frauen der Bibel gezeigt, wie sie in großen Nöten waren und dennoch im Glauben durchgehalten haben? Viele haben durch ihren Märtyrertod Gott verherrlicht. Dabei denke ich an den Apostel Paulus, der manchmal am Leben verzweifelte, aber nicht aufgab. Er sagte einmal, keinen Ausweg sehend, doch nicht ohne Ausweg. Das konnte er nur sagen, weil er wusste, dass Christus immer der Ausweg auch in der schwierigsten Lage ist. Er wusste genau, dass er bald den Märtyrertod erleiden würde und hat nicht kapituliert, sondern hatte nur den Wunsch, dass sein Herr durch sein Leiden und seinen Tod verherrlicht werden möchte. Viele Menschen möchten den Schwierigkeiten aus dem Weg gehen, anstatt durch ihre Lage die Herrlichkeit Gottes zu erleben. Ich weiß, dass mancher meiner lieben Hörer an dieser Stelle sagen wird, das sei leichter gesagt als selbst erlebt. Schauen wir uns einmal die Männer und Frauen in der Bibel an. Sie kamen an viele Sackgassen in ihrem Leben, in denen sie nicht weiter wussten. Doch sie haben nicht aufgegeben. In der Bibel denke ich an einen Mann, der wohl äußerlich so tat, als stehe er fest im Glauben, doch sein Leben war eine einzige Show. So tun als ob, aber alles war reine Heuchelei. als dieser Mann, Judas Ischariot, sich im Licht Gottes erkannte und sah, was er angerichtet hatte, beging er Selbstmord. Bis zum letzten Moment seines Lebens hätte er noch die Chance zur Umkehr gehabt. War er zu feige, sich gründlich als Heuchler zu offenbaren? Hatte er Angst um sein Image? Es ist immer wieder so, dass leider viele Menschen lieber Selbstmord begehen, als ihr Ansehen preiszugeben. Zu diesen Menschen gehörte Judas. Hätte er gelernt, dem Herrn sein Leben zu offenbaren und gründlich Buße zu tun, wäre ihm auch die Schuld des Verrates vergeben worden. Hatte nicht der Herr Jesus noch einmal im Garten Gethsemane an sein Gewissen appelliert? Judas, überlieferst du den Sohn des Menschen mit einem Kuss? Menschen, die fest im Glauben standen, sind mir in der Bibel kaum bekannt als Menschen, die Selbstmord beginnen. Wohl kamen sie in Sackgassen hinein, aber sie gaben nicht auf. Auch Elia hatte Selbstmordgedanken, als er unter dem Wachholderstrauch zu Gott sagte, »Nimm mein Leben von mir, ich bin nicht besser als die übrigen.« Aber es ist Gottes Güte gewesen, seinen Knecht aus dieser verzweifelten Lage wieder herauszubringen. Und Elia stellte sich der göttlichen Seelsorge, um weiterhin ein Knecht Gottes zum Segen zu sein. Mancher Mensch hätte noch anderen zum Segen sein können, wenn er nicht einfach Gott aus der Schule gelaufen wäre. Besonders durch Sackgassen will sich der Herr verherrlichen. Er zeigt uns, dass er Herr der Lage ist. Und wenn es menschlich gesehen wie eine Niederlage und das Ende aussah, hat sich der Herr in vielen Problemen als der souveräne Gott erwiesen. Lieber Hörer, vielleicht verstehst du das und steckst gegenwärtig auch in einer ausweglosen Situation, in der dich nur dein Herr und Gott verstehen kann. Und der Teufel flüstert dir zu und sagt, nimm dir das Leben, dann hast du alle Nöte hinter dir. Das ist Betrug Satans, denn dann kommt das schreckliche Erwachen. Wir Menschen haben kein Recht, unser Leben selbst zu beenden. Das ist Mord an uns selbst. Gott, der uns das Leben gegeben hat, hat auch die Schranke, das Ende unseres Lebens bestimmt. Das müssen wir respektieren. Leider hat es auch bei Gotteskindern Selbstmordfälle gegeben, bei denen wir sagen müssen, der Herr selbst wird darüber entscheiden. Wir als Menschen müssen mit unserem Urteil sehr vorsichtig sein. Manchmal gibt es auch seelische Erkrankungen, bei denen ein Mensch die Kontrolle über sich selbst verloren hat. Das ist ein Gebiet, bei dem wir Gott entscheiden lassen müssen. Aber eines, lieber Hörer, müssen wir alle tun. Acht haben auf Menschen, die in Sackgassen geraten sind. Ob das seelischer, wirtschaftlicher oder sozialer Art sein mag. Vielleicht ist ein Mensch verschuldet und schämt sich darüber zu sprechen. Hier gilt der Grundsatz der Seelsorge: Hören, Schweigen, Helfen. Leider werden auch unter Christen echte Seelsorger immer weniger. Wenn ich sage echte Seelsorger, meine ich Menschen, die Gott in solche Dienste gerufen hat, die erkennen, wo verborgene Not ist, wo Menschen in eine Sackgasse geraten sind. Dort sollte man nachfragen und die anvertraute Not nicht weitererzählen. Das ist ja manchmal das Problem, dass über die Dinge, die vertraulich weitergegeben werden, weiter andere informiert werden. Und wenn du, lieber Hörer, in eine Sackgasse geraten bist und keinen Ausweg weißt, vielleicht bereits Selbstmordgedanken hattest, dann gehe zuerst damit zu deinem Herrn und lasse mit Gebet und Flehen deine Anliegen vor Gott kund werden. Bete darum, dass dir der Herr Jesus Menschen des Vertrauens in den Weg stellt, mit denen du offen über die Not sprechen kannst, die dich in die Sackgasse führte. Bleibe mit deinem Gott im Gespräch und wage, mit ihm den Ausgang zu finden. Unser Gott hat immer einen Ausgang, sonst wäre er nicht Gott. Du wirst erfahren, dass er dir neuen Ausblick und neue Hoffnung schenkt. Manchmal müssen wir einiges loslassen oder verlieren. Das Schlimmste allerdings ist, wenn wir unser Vertrauen zu ihm wegwerfen. Auch Elia durfte nach einigen Veränderungen wieder reich gesegnet werden. Und Hiob, der alles verlor, sogar seine 10 Kinder, wurde am Ausgang doppelt gesegnet. Bleibe unter der mächtigen Hand Gottes und tue keinen eigenmächtigen Schritt, indem du mit deinem Leben Schluss machst. Nein, schreie zu Gott um Hilfe, denn er wird handeln. Auch die Lebenskrise, in der du steckst, mag wohl eine große Gefahr sein, wird aber auch eine Chance zum Neuanfang werden, wenn du bei deinem Herrn bleibst. Die Wanderungen durch die Täler des Lebens sind schwer. Das haben Männer und Frauen Gottes erlebt. Aber in diesen Tälern entstanden die herrlichsten Psalmen. Ich möchte dir ein Wort aus dem Jakobusbrief, Kapitel 1, Vers 12 zurufen. Glückselig der Mann, ich füge hinzu auch die Frau, der oder die, der die Versuchung erduldet, denn nachdem er oder sie bewährt sind, werden sie die Krone des Lebens empfangen, die er denen verheißen hat, die ihn lieben. Ich habe bewusst hier einmal im Plural gelesen, damit sich Männer und Frauen angesprochen wissen. Und wenn du, lieber Hörer, meinst, dass dir kein Mensch hilft in deiner Situation, dann rufe zu Gott, dass er dir einen verständigen Menschen schickt, der dich versteht. Und ich wünsche allen Gläubigen, sich vom Herrn gebrauchen und senden zu lassen, wenn Menschen Hilfe benötigen. Das ist die andere Seite, aber beides gehört zusammen. Wir kennen viele Beispiele, wo Gott dieses Zusammenspiel, den Ruf zur Hilfe und den, welcher den Ruf vernimmt, geschenkt hat. Das zu erkennen, setzt ein feines geistliches Gehör voraus, braucht Zeit und Verständnis. Gott möchte, dass wir glückliche Gotteskinder sind und froh und frei ihm dienen. Dieses Freisein in Christus wünsche ich allen meinen lieben Hörern. Du bist für unseren Gott keine Nummer, sondern wertvoll. Deswegen sagt Jesaja, fürchte dich nicht, denn ich habe dich erlöst. Ich habe dich bei deinem Namen gerufen. Du bist mein. Wenn du durchs Wasser gehst, ich bin bei dir. Und durch Ströme, sie werden dich nicht überfluten. Nimm dieses Wort persönlich für dich an.

Liebe Zuhörer, wir leben in einer unsicheren Welt. Es gibt nur eins, was wirklich sicher ist. Jeder von uns wird einmal sterben. Aber was kommt danach? Die meisten Menschen möchten einmal in den Himmel kommen. Was immer sie sich auch darunter vorstellen. Deswegen ist es eine interessante Frage: Wie komme ich denn in den Himmel? Was immer wir uns auch ausdenken oder hoffen, es zählt nur das, was Gott uns durch die Bibel sagt. Schließlich ist der Himmel sein Wohnort. 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Ich wünsche Ihnen von Herzen den Frieden Gottes und seine Bewahrung in allen Situationen Ihres Lebens.

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1: Im Studio Sönke Röhling. Nach dem Bahnchaos in der vergangenen Nacht läuft die Ursachensuche. Bundesweit war der Funk ausgefallen. Für rund 90 Minuten fuhr kein einziger Zug. Mehr von Tim Britztrup.
2: Chaotische Zustände gab es etwa in Gelsenkirchen nach einem Helene Fischer-Konzert oder in Kiel für die Besucher der Kieler Woche. Tausende Menschen mussten für den Rückweg Alternativen suchen. Mitarbeiter der Deutschen Bahn verteilten Hotel- und Taxigutscheine, Wasser und Kekse. In der Nacht konnte dann ein Notfallsystem an den Start gehen. Als Ursache für den Funkausfall gilt laut Bild-Zeitung ein Software-Update. Auch heute kann es in der Folge noch zu Verspätungen kommen.
1: Die Hitzewelle hat Europa weiter fest im Griff. In Deutschland, Frankreich, Spanien und Italien gibt es weiter Hitzewarnungen. Bei den Franzosen wurden neue Temperaturrekorde aufgestellt. Es ist bereits die zweite Hitzewelle in Westeuropa in nur knapp einem Monat. Zieht die Bundesregierung jetzt an einem Strang? Die Vorschläge für die Rentenreform sollen komplett und schnell umgesetzt werden. Da sind sich diesmal beide Koalitionspartner einig. Der Zukunftsforscher Ulrich Reinhardt von der FH Westküste sagt uns dazu.
3: Ich glaube, wir erleben hier wirklich gerade eine Entschlossenheit, die wir in den letzten Monaten oder Jahren selten erlebt haben. Dadurch können dann eben auch andere Bereiche profitieren. Also es wäre sozusagen eine Chance, dass jetzt die Politik wieder an Ansehen und an Vertrauen zulegen kann.
1: Wie steht's um das Mobilfunknetz in Deutschland? Das wollen Bund, Länder und Kommunen gerne genauer wissen und starten deshalb heute die zweite bundesweite Mobilfunkmesswoche. Jeder kann über eine App anonym mitmachen. Mit den persönlichen Erfahrungen soll dann noch deutlicher werden, wo es beim Netzausbau noch hakt. Bei der Fußball-WM steht der letzte Spieltag der Gruppenphase an. Los geht's mit Gruppe B. Bei einem Unentschieden zwischen Kanada und der Schweiz sind beide Teams sicher weiter. Im Spiel Bosnien-Herzegowina gegen Katar zählt für beide Mannschaften nur ein Sieg.
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4: Mit KI-Support. Sonnig ist es gerade in weiten Teilen Deutschlands und das bleibt auch bis zum Mittag meistens so. Nur in den Bergen kann sich vereinzelt mal ein kräftiges Gewitter bilden. Dazu wird's richtig heiß. Die Höchstwerte liegen heute zwischen 27 und 39 Grad. Morgen geht's sonnig und trocken weiter. Maximal sind dann bis zu 41 Grad drin.

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1: Lieber Hörer, in dieser Welt gibt es viele Religionen, Meinungen und Ansichten. Ob sie wahr sind, wird sich dann beweisen, wenn sie auf dem Prüfstand als echt oder unecht befunden werden. Manchmal geschieht es erst nach dem Tod eines Menschen. Dann wird deutlich, ob sein Glaube echt war oder ob er sich einem Trugbild verschrieben hat. Was ist für Christen nun der Beweis für Echtheit? Die Auferstehung Jesu Christi, das Fundament unseres Glaubens. Was ist denn damals im Leben und beim Tod des Herrn Jesus Christus geleugnet worden? Dass er gestorben ist, hatten sie alle am Marterhügel Golgatha miterlebt. Aber dass er auferstanden ist, wurde damals und wird bis heute hart geleugnet. Nach seiner Grablegung erinnerten sich plötzlich sogar die hohen Priester und Schriftgelehrten daran, dass der Herr Jesus gesagt hatte, nach 3 Tagen werde ich auferstehen. Da wurde ihnen Angst und sie baten deshalb Pilatus, das Grab bewachen und versiegeln zu lassen. Ihre Sicherheitsvorkehrungen zeugen davon, dass sie weder den heiligen Gott noch die Schriften kannten. Hätten sie denen geglaubt, wären sie auf ein ganz anderes Gleis gekommen. Wir fragen, warum ist gerade die Auferstehung damals und heute geleugnet worden? Ohne die Auferstehung Jesu wäre das Evangelium, ja das gesamte Christentum, nicht mehr als eine Religion, von der man nicht weiß, ob sie wahr und echt ist. Die Auferstehung ist der einzigartige Beweis der Echtheit des Glaubens an das Evangelium. Und dieses Kernstück wurde immer wieder vom Teufel angegriffen. Ohne Auferstehung gibt es kein Heil. Gerade die Auferstehung Jesu hat seinen Opfertod bestätigt. Wenn wir an die Botschaft der Jünger Jesu und der ersten Christen denken, war der Mittelpunkt ihrer Aussage immer die Auferstehung Jesu. Einige Beispiele dazu, zunächst aus der Apostelgeschichte. In der Pfingstpredigt sagte Petrus in Apostelgeschichte 2, Vers 32, diesen Jesus hat Gott auferweckt, wovon wir alle Zeugen sind. Im Vers 36 fügte er dann hinzu, das ganze Haus Israel wisse nun zuverlässig, dass Gott ihn sowohl zum Herrn als auch zum Christus gemacht hat, diesen Jesus, den ihr gekreuzigt habt. Also der Echtheitsbeweis war auch für die Jünger immer wieder die Auferstehung Jesu Christi. Dass Gott das durch viele Augenzeugen bestätigt hat, ist natürlich ein weiterer Zeugenbeweis. So ist die Gemeinde Gottes auf die Auferstehung gegründet. Durch die Auferstehung gewinnt das Wort vom Kreuz erst seine Bedeutung. Der Kreuzestod Jesu als Opfertod für unsere Sünde wird erst durch die Auferstehung Jesu in seiner Bedeutung mächtig und gewaltig. Die Botschaft von der Auferstehung Jesu Christi macht die Menschen frei von der schweren Last des Zeugnisses am Kreuz. Am Kreuz hat die Sühne über unsere Schuld stattgefunden. Die Auferstehung ist aber die Bestätigung und zugleich die Rechtfertigung des Sünders. Wäre der Herr Jesus im Grab geblieben, wäre die Botschaft des Opfers vom Kreuz zunichte gewesen. So hat Gott durch die Auferweckung seines Sohnes den Kreuzestod bestätigt, aber deutlich gemacht, dass er nun der Sieg über den Tod ist, denn der Tod konnte ihn nicht behalten. Als Fürst des Lebens ist er auferstanden. So ist einmal das leere Grab der Beweis, den Gott gegeben hat. Auch wenn die Soldaten bestochen wurden und lügen mussten, waren auch sie Zeugen der Auferstehung. Und als die Frauen zum Grab kamen, waren es Engel, die ihnen die Botschaft der Auferstehung verkündigten. Und als die erschrockenen Jünger immer noch zweifelten, stand der Auferstandene selbst in der Mitte. Auch als Thomas zu dieser Zeit nicht anwesend war, seine Zweifel ankündigte, sah er kurze Zeit später den Auferstandenen selbst und durfte seinen Finger in seine Seite legen. Zuletzt hat sich der Herr Jesus 500 Brüdern auf einmal als der Auferstandene offenbart. Und diese Beweise sind so eindeutig, dass man diese Tatsache nicht leugnen kann. Und trotzdem ist nichts so hartnäckig geleugnet worden wie die Auferstehung. Warum ist das so? Weil es das Kernstück des Evangeliums ist. Und wenn es dem Teufel gelingt, das zu leugnen, ist das gesamte Zeugnis des Evangeliums zunichte gemacht. Wir sehen das heute bei der sogenannten modernen Theologie, wo die leibliche Auferstehung Jesu Christi als ein Mythos angesehen wird. Damit ist das Zeugnis des Evangeliums nicht nur entstellt, sondern total zerstört worden. Als Petrus und Johannes, die Jünger Jesu, vor dem Hohen Rat in Jerusalem Rechenschaft ablegen sollten, sagten sie in Apostelgeschichte 4, Vers 10, so sei euch allen und dem ganzen Volk Israel kund, im Namen Jesu Christi des Nazareers, den ihr gekreuzigt habt, den Gott auferweckt hat aus den Toten. Auch hier wird deutlich, dass die Botschaft des Kreuzes erst ihre volle Bedeutung gewinnt durch die Auferstehung Jesu Christi. Immer wieder verwiesen die Apostel auf die Auferstehung. Wir sehen, wie wichtig die Auferstehung Jesu Christi ist, weil sie das Fundament und das Kernstück des Glaubens an Gott ist. Sicher hatte Gott es nicht nötig, Menschen als Beweispotenzial zu benutzen, aber er tat es trotzdem. Denn sonst hätte Johannes nicht in seinem ersten Brief schreiben können, was von Anfang war, was wir gehört, was wir mit unseren Augen gesehen, was wir angeschaut und unsere Hände betastet haben vom Wort des Lebens. Das war der Inhalt ihrer Verkündigung, indem sie nicht künstlich erdichteten Fabeln etwas nachsagten, wie die verschiedenen Religionen. Und das ist der große Unterschied, ob man diesen Gott persönlich erlebt hat oder etwas glaubt, das Menschen erfunden haben. Wenn Religionen behaupten, dass irgendein Mensch zum Himmel aufgefahren sei, ohne Zeugen und Beweise, wie wir sie von der Bibel kennen, dann ist das reine menschliche Fantasie. In der Bibel geht es um das eindeutige Zeugnis, dass Gott seinen Sohn in diese Welt sandte, um Sünder zu retten. So ist der Sohn Gottes am Kreuz gestorben, um unsere Sünde zu sühnen. Und durch seine Auferstehung hat Gott sein Opfer bestätigt. Die Auferstehung ist das einmalige Zeugnis Gottes, um die Echtheit des Evangeliums zu beweisen und zu bestätigen. Wir dürfen einen lebendigen Christus und die Botschaft des leeren Grabes verkündigen. Damit wird deutlich, dass die Dimension der göttlichen Wirklichkeit nicht an unsere Grenzen von Raum und Zeit gebunden sind. Leider beweist der ungläubige Mensch mit seinem Reden, Denken und Argumentieren, dass er überhaupt noch nicht begriffen hat, wer Gott eigentlich ist. So bekundet Gott einmal durch Menschen, die den Auferstandenen selbst erlebt haben, und Zeichen, die Gott selbst gab, dass die Auferstehung Jesu kein Mythos ist, sondern göttliche Realität. In diese Wirklichkeit hat Gott Menschen mit hineingenommen, als Zeugen der Auferstehung. So ist die Auferstehung des Menschensohnes und zugleich Gottes Sohnes das Zentrum des Glaubens und des Evangeliums geworden. Für die Apostel war die Botschaft der Auferweckung Jesu Christi die Gewissheit, dass nun auch die in Christus Entschlafenen auferstehen werden. Denn ohne die Auferstehung Christi wäre denen die Auferstehung nicht möglich. In 1. Korinther 15 bringt Paulus deutlich zum Ausdruck, dass man nicht von der Auferweckung der in Christo Entschlafenen sprechen kann, ohne von der Auferweckung Jesu Christi zu sprechen. Die Auferweckung Christi war die Vorbedingung, damit auch die Gläubigen die erste Auferstehung erleben können. Wer also die Auferweckung Jesu Christi als Mythos bezeichnet, leugnet zugleich die Auferstehung der in Christus Entschlafenen. Denn eins ist mit dem anderen fest verbunden. Unsere Vorstellung, wie das genau sein wird, stößt natürlich hier an Grenzen. Das ist in Gottes Ratschluss festgelegt. Es ist auch gar nicht wichtig, ob wir das genau verstehen. Wir dürfen hier auch nicht mit unserer Fantasie walten und ihr Freiraum geben. Gott weiß genau, wie das geschehen wird. Auch hier sind wir wieder aufs Glauben angewiesen. Der Glaube an die Auferstehung Jesu Christi hat natürlich große Folgen in meinem Leben. Das ist keine Auseinandersetzung mit menschlichen Vorstellungen. Hier geht es um eine völlig neue, für uns unvorstellbare Welt. Und diese Welt ist nur im Glauben zu erfassen, weil mir dazu jede irdische Vorstellung fehlt. Der Glaube ist eben kein Vernunftsdenken, sondern weiß um die überirdische, himmlische Welt, die ich mit meinem Verstand nicht lüften kann. Deshalb stellt uns die Auferstehung Jesu Christi vor die Entscheidung. Entweder ich glaube das und nehme es als Wirklichkeit in mein Leben auf, oder ich bleibe bei der Vernunft und gehe ohne Gott und Hoffnung ins Verderben. Wer diese Grundlage leugnet, hat kein Recht auf himmlische Hoffnung mehr. Wiedergeborene Gläubigen gehen dankbar der Herrlichkeit des Herrn entgegen. Sie freuen sich, dass wir durch die Auferstehung Jesu Christi aus den Toten die Privilegien des ewigen Lebens empfangen durften. Nun stellt sich die Frage an jeden Menschen und auch an dich, lieber Hörer. Hast du dieses Fundament dir zum Eigen gemacht? Hast du diese Hoffnung schon? Dann hast du dein Leben auf dem Felsen, auf Jesus Christus gebaut. Nichts kann dich scheiden von seiner Liebe. Gerade die Auferstehung des Herrn Jesus ist die Entscheidung für das ewige Leben. Wer das ablehnt, für den gibt es keine Hoffnung mehr. Es gibt Menschen, die sich Christen nennen und die dennoch die Auferstehung Christi ablehnen. Damit haben sie das ewige Leben abgelehnt, denn ohne Auferstehung Jesu Christi gibt es keine ewige Hoffnung. Lieber Hörer, entscheide dich selbst und frage dich, zu welcher Gruppe von Menschen du gehören möchtest.

Liebe Zuhörer, das Christentum steht oder fällt mit der leibhaftigen Auferstehung Jesu Christi aus den Toten. Wenn er nicht mehr ist als eine Handvoll Staub und Knochen irgendwo in Israels Boden, dann kann sich der christliche Glaube gleich mit beerdigen lassen. Kein Wunder also, dass die Auferstehung immer schon von Kritikern und Skeptikern angegriffen wurde. 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Ich wünsche Ihnen Gottes reichen Segen und seine Bewahrung in allen Situationen Ihres Lebens.

Lasset uns beten. Vater unser im Himmel, geheiligt werde dein Name, dein Reich komme, dein Wille geschehe, wie im Himmel, so auf Erden. Unser tägliches Brot gib uns heute und vergib uns unsere Schuld, wie auch wir vergeben unseren Schuldigern. Und führe uns nicht in Versuchung, sondern erlöse uns von dem Bösen. Denn dein ist das Reich und die Kraft und die Herrlichkeit in Ewigkeit. Amen.

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1: Im Studio Sönke Röhling. Experten sind gegen ein pauschales Verbot von Instagram, TikTok und Co. für Kinder und Jugendliche. Die vom Familienministerium eingesetzte Kommission schlägt stattdessen ein Mindestalter von 13 Jahren für Social-Media-Accounts vor oder eine Beschränkung für einzelne Dienste je nach Risiko. Der Kommissionsvorsitzende Köller sagte, Kinder und Jugendliche aus der digitalen Welt auszusperren sei kein Schutz. In Schulen sollen Smartphones so gut wie nicht mehr privat genutzt werden dürfen. Außerdem rät die Kommission von einem nationalen Alleingang ab. Der, Zitat, planmäßige Tausch einer technischen Komponente ist überhaupt nicht nach Plan gelaufen und hat bei der Bahn wohl den Komplettausfall in der vergangenen Nacht verursacht. Zehntausende Menschen saßen während der anderthalbstündigen Technikpanne an Bahnhöfen oder in Zügen fest. Die Hitzewelle hat jetzt auch ganz Deutschland fest im Griff. Selbst ganz im Norden steigen die Temperaturen heute auf über 30 Grad. Weiter südlich sind sogar 40 Grad in Reichweite. Das macht auch Hobbysportlern zu schaffen. Die Laufrunde sollte am besten früh morgens oder abends eingelegt werden. Finn Okrent vom Landessportverband Schleswig-Holstein sagt uns weiter.
2: Wenn es halt richtig, richtig heiß wird, empfehlen wir ab einer gefühlten Temperatur von etwa 32 Grad grundsätzlich Sportangebote kritisch zu prüfen. Das gilt dann vor allen Dingen für Sportvereine. Und dann gegebenenfalls auch abzusagen, denn die Gesundheit aller Beteiligten hat beim Sporttreiben immer oberste Priorität.
1: In Deutschland lebt gut jeder fünfte Mensch als Single. Aus Zahlen des Statistischen Bundesamtes geht hervor, dass über 17 Millionen alleine leben. 2005 waren es noch rund 14 Millionen. Besonders oft sind Ältere betroffen. Bei der Fußball-WM steht der letzte Spieltag der Gruppenphase an. Los geht's mit Gruppe B. Bei einem Unentschieden zwischen Kanada und der Schweiz sind beide Teams sicher weiter. Im Spiel Bosnien-Herzegowina gegen Katar zählt für beide Mannschaften nur ein Sieg.
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3: Mit KI-Support. Viel Sonne ist heute Mittag am Start und das Ding ist, es wird richtig heiß, im Norden oft sonnig, sonst knallt die Sonne fast überall. Nur in den Bergen im Süden kann später mal ein kräftiges Gewitter runterkommen. Die Höchstwerte liegen zwischen 27 und 39 Grad. Morgen bleibt sonnig und meist trocken, maximal werden es nochmal bis 38 Grad.

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Der, die findet, klopft an, so wird euch aufgetan. Warum tun wir es nicht? Warum plagen wir uns selbst oft ab und versuchen auf allerlei Wege unsere Probleme zu lösen? Oft denken wir nicht einmal daran, gleich zu Gott zu gehen, um unsere Anliegen zu ihm zu bringen. Manchmal denken wir, unsere Gebete gehen nur bis zur Zimmerdecke. Nein, Gott hört unsere Gebete. Er ist nicht ein Gott, der irgendwo im Weltall schwebt, ganz, ganz weit weg von uns Menschen. Nein, der Apostel Paulus sagt in Apostelgeschichte 17, 27 bis 28, fürwahr, er ist nicht ferne von einem jeden unter uns, denn in ihm leben, weben und sind wir. Gott hat uns lieb, deswegen sandte er seinen Sohn zu uns auf diese Erde. Er hat sich nicht zurückgezogen. Er kennt uns, er liebt uns, er kümmert sich um uns. Er möchte uns helfen und uns begleiten in diesem Leben. Wir dürfen beten, das heißt mit ihm reden, ihn um Rat fragen in den Entscheidungen unseres Lebens. Wir dürfen Gott unsere Anliegen sagen. David sagt im Psalm 62, Vers 9, hoffet auf ihn, liebe Leute, schüttet euer Herz vor ihm aus. Gott ist unsere Zuversicht. Ja, alle Sorgen dürfen wir zu ihm bringen, was uns Not macht, wo kein Mensch helfen kann, worüber wir mit keinem Menschen reden können. Die Sorge um deine Kinder, die Sache mit deinem Mann, mit deiner Frau, mit deinen Eltern, das schwierige Verhältnis zu deiner Schwiegermutter, das Problem mit dem Chef, was es auch sein mag, lieber Hörer, bring es im Gebet zu Jesus, er versteht dich. Unser Herz dürfen wir vor ihm ausschütten, ja, wir dürfen vor ihm auch weinen und schreien. In Hebräer 7, 25 lesen wir, daher kann er auch die erretten, die sich durch ihn Gott nahen, weil er immer lebt, um sich für sie zu verwenden. Das heißt, weil Jesus Christus ewig lebt und für uns bei Gott eintritt, wird er auch alle retten, die durch ihn zu Gott kommen. Der Herr Jesus, nachdem er aufgefahren ist in den Himmel, ist er nicht in Rente gegangen und ruht sich dort oben nicht aus. Nein, sein Herz schlägt auch heute noch für uns. Er sitzt zur Rechten Gottes und vertritt uns. Er setzt sich für uns ein. Alle Tage, in jeder Stunde, in all unseren schwierigen Situationen sieht er uns und setzt sich für uns ein. Und ich glaube, dass er immer darauf wartet, dass wir ihn bitten, ihn um Hilfe anrufen, ihn fragen und auf ihn hören. König David sagt im Psalm 4, Vers 4, der Herr hört, wenn ich ihn anrufe. Das war eine Erfahrung, das hat er selbst erlebt. Er hat es mit eigenen Augen gesehen, dass Gott da ist und hilft. Du, lieber Hörer, sagst vielleicht, ich habe gebetet und Gott hat mir nicht geholfen. Schon der Volksmund sagt, hilft er nicht zu jeder Frist, hilft er doch, wenn's nötig ist. Und das hat David erlebt, als er dem Riesen Goliath gegenüberstand. Er, ein kleiner Junge, keine Ahnung von Schwert, Schild und Spieß, stand einem Riesen gegenüber, der über 3 Meter groß war. Gerüstet mit einem Helm, einem schweren Schuppenpanzer mit Beinschienen, alles aus Bronze. Auf der Schulter trug er eine bronzene Lanze. Sein Brustpanzer wog 60 Kilogramm. Sein Speer war so dick wie ein kleiner Baum. Und allein die Eisenspitze seines Speeres war über 7 Kilogramm schwer. Vor ihm her marschierte sein Schildträger mit einem riesigen Schild. Was sollte David tun? Menschlich gesehen hatte er keine Chance, diesem bis an die Zähne bewaffneten Krieger gegenüberzutreten. David verließ sich allein auf Gott, denn er hatte nur eine Schleuder in der einen und einen Stock in der anderen Hand. So sagte er zu dem Riesen, ich lese aus 1. Samuel 17, 45 bis 50, du kommst zu mir mit Schwert, Lanze und Spieß, ich aber komme zu dir im Namen des Herrn Zebaoth.
Heute wird dich der Herr in meine Hand geben, dass ich dich erschlage und dir den Kopf abhaue, damit alle Welt inne werde, dass Israel einen Gott hat und damit diese

ganze Gemeinde inne wäre, dass der Herr nicht durch Schwert oder Spieß hilft. Und David tat seine Hand in die Hirtentasche und nahm einen Stein daraus und schleuderte ihn und traf den Philister an die Stirn, dass der Stein in seine Stirn fuhr und er zur Erde fiel auf sein Angesicht. So überwand David den Philister mit Schleuder und Stein und traf und tötete ihn. Lieber Hörer, manchmal erscheinen auch uns die Probleme, die Schwierigkeiten, die Sorgen, Nöte und Ängste wie solche Riesen. Sie sind so groß und riesig, dass uns der Mut sinkt. Nachts im Bett kreisen die Gedanken in unserem Kopf und lassen uns nicht einschlafen. Sie rauben uns alle Kräfte, jede Freude und auch oft die Gesundheit. David hat es erfahren. Der Herr hört, wenn ich ihn anrufe. Warum sollten nicht auch wir es tun? Die Bibel ist voll von Hinweisen, dass wir unsere Anliegen vor Gott bringen sollen, ihn um Hilfe anrufen dürfen. Da ist die ganz bekannte Stelle aus Psalm 50, Vers 15. Rufe mich an in der Not, so will ich dich erretten und du sollst mich preisen. Gestern sprach ich mit einem meiner Freunde. Er ist 41 Jahre alt und hat sich vor 8 Jahren bekehrt und taufen lassen. Als Junge ging er nur einige Jahre zur Schule, deswegen hat er mit Lesen und Schreiben seine Schwierigkeiten. Da zu Hause auch nicht Deutsch gesprochen wurde, tut er sich bis heute schwer mit der deutschen Sprache. Vor 3 Jahren hat ihn Gott in seinen Dienst gerufen. Ihm wurde klar, er sollte in eine bestimmte Stadt gehen und dort anfangen, eine Gemeinde zu gründen. Er wusste um sein Handicap. Lesen, Schreiben und auch Sprechen war nicht seine Gabe. Wie sollte er Gott dienen? Das war für ihn ein riesiger Berg. Weg von zu Hause, ganz allein in einer fremden Stadt leben. Wie sollte er das schaffen? Er war ja immer nur daheim. Wenn er mal einen offiziellen Brief schreiben müsste, kann er das nicht tun, ohne jede Menge Fehler zu machen. Menschen ansprechen, ihnen das Evangelium weitersagen, mit einer schweren Zunge. Vielleicht auch einmal in einer Gemeinde zu predigen, das kann er doch überhaupt nicht. Er übergab Gott die ganze Angelegenheit und legte es immer wieder vor Gott hin. Wenn ihn die Sorgen überkommen wollten, schüttete er, ja, auch manchmal unter Tränen, so sagte er mir, sein Herz vor Gott aus. Heute, nun, ist in dieser Stadt eine kleine Gemeinde entstanden. Gott hat ihm auch Menschen zur Seite gestellt, die ihm in den Angelegenheiten, in denen er nicht die Begabung hatte, geholfen haben. Er hat es genauso erfahren, wie David es erfahren hat im Psalm 4, Vers 4. Der Herr hört, wenn ich ihn anrufe, und er hat erhört. Lieber Hörer, bete, denn Gott hört. Rufe den Herrn an, bringe ihm deine Not, schütte dein Herz bei ihm aus. Er ist bei dir, hier und jetzt. Der Herr Jesus ist zur Rechten Gottes und vertritt uns. Er setzt sich für uns ein. Er wartet auf dich, dass du kommst und mit ihm sprichst. Ja, wir geben Gott die Ehre, wenn wir zu ihm kommen und ihn um Hilfe anrufen. Und wir verachten ihn, wenn wir es nicht tun. Stell dir vor, dein Freund bietet dir sein Auto an, aber du bist zu stolz, sein Angebot anzunehmen. Du nimmst dein Fahrrad oder versuchst es zu Fuß und kommst doch nicht ans Ziel, wo du hin willst. Es bedeutet oft, dass wir uns einfach demütigen und sagen, Herr Jesus, ich schaffe es nicht. Ich komme jetzt zu dir mit dieser Sache. Bitte hilf mir. Ich möchte noch beten. Herr Jesus, ich danke dir, dass du uns deine Hilfe anbietest. Du weißt um jeden meiner Hörer, auch wer noch nicht dein Kind ist. Ich bitte dich, dass wir uns in der Situation, in der wir uns jetzt befinden, demütigen und dich um Hilfe anrufen. Du hast gesagt, bittet, so wird euch gegeben. Und du wirst auch jetzt einen jeden von uns hören, der zu dir um Hilfe ruft. Und du wirst antworten. Ich danke dir dafür und preise deinen wunderbaren Namen. Amen.

Liebe Zuhörer, danke, dass Sie eingeschaltet und zugehört haben. Vielleicht befinden Sie sich gerade in einer schwierigen Lage. Sie sind gesundheitlich schwer angeschlagen. Vielleicht müssen Sie sogar das Bett hüten. In den Tagen der Krankheit fühlt man sich niedergeschlagen, depressiv, einsam und hilflos. Die Geduld wird oft auf eine harte Probe gestellt. Ob Gott wohl Gebete erhört? 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Er ist da. 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Ich wünsche Ihnen von Herzen den Frieden Gottes und seine Bewahrung in diesen Tagen der Not.

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1: Im Studio Sönke Röhling. Experten sind gegen ein pauschales Verbot von Instagram, TikTok und Co. für Kinder und Jugendliche. Die vom Familienministerium eingesetzte Kommission schlägt stattdessen ein Mindestalter von 13 Jahren für Social Media Accounts vor oder eine Beschränkung für einzelne Dienste je nach Risiko. Der Kommissionsvorsitzende Köller sagte, Kinder und Jugendliche aus der digitalen Welt auszusperren sei kein Schutz. In Schulen sollen Smartphones so gut wie nicht mehr privat genutzt werden dürfen. Außerdem rät die Kommission von einem nationalen Alleingang ab. Der, Zitat, planmäßige Tausch einer technischen Komponente ist überhaupt nicht nach Plan gelaufen und hat bei der Bahn wohl den Komplettausfall in der vergangenen Nacht verursacht. Zehntausende Menschen saßen während der anderthalbstündigen Technikpanne an Bahnhöfen oder in Zügen fest. Die Hitzewelle hat jetzt auch ganz Deutschland fest im Griff. Selbst ganz im Norden steigen die Temperaturen heute auf über 30 Grad. Weiter südlich sind sogar 40 Grad in Reichweite. Das macht auch Hobbysportlern zu schaffen. Die Laufrunde sollte am besten früh morgens oder abends eingelegt werden. Finn Okrent vom Landessportverband Schleswig-Holstein sagt uns weiter.
2: Wenn es halt richtig, richtig heiß wird, empfehlen wir ab einer gefühlten Temperatur von etwa 32 Grad grundsätzlich Sportangebote kritisch zu prüfen. Das gilt dann vor allen Dingen für Sportvereine. Und dann gegebenenfalls auch abzusagen, denn die Gesundheit aller Beteiligten hat beim Sporttreiben immer oberste Priorität.
1: In Deutschland lebt gut jeder fünfte Mensch als Single. Aus Zahlen des Statistischen Bundesamtes geht hervor, dass über 17 Millionen alleine leben. 2005 waren es noch rund 14 Millionen. Besonders oft sind Ältere betroffen. Bei der Fußball-WM steht der letzte Spieltag der Gruppenphase an. Los geht's mit Gruppe B. Bei einem Unentschieden zwischen Kanada und der Schweiz sind beide Teams sicher weiter. Im Spiel Bosnien-Herzegowina gegen Katar zählt für beide Mannschaften nur ein Sieg.
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3: Mit KI-Support. Viel Sonne ist heute Mittag am Start und das Ding ist, es wird richtig heiß, im Norden oft sonnig, sonst knallt die Sonne fast überall. Nur in den Bergen im Süden kann später mal ein kräftiges Gewitter runterkommen. Die Höchstwerte liegen zwischen 27 und 39 Grad. Morgen bleibt sonnig und meist trocken, maximal werden es nochmal bis 38 Grad.

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1: Ich will dich segnen und du sollst ein Segen sein. Liebe Hörerinnen, liebe Hörer, ein fränkischer Pfarrer unweit von Ansbach entfernt besuchte immer mal wieder eine 90 Jahre alte Frau, die sehr vergesslich war. Er wusste oft nicht, was er da reden sollte, was überhaupt ankam. Einmal zum Abschied sprach er ihr den aaronitischen Segen zu, aus 4. Mose 6, 24 bis 26. Der Herr segne dich und behüte dich. Der Herr lasse sein Angesicht leuchten über dir und sei dir gnädig. Der Herr hebe sein Angesicht über dich und gebe dir Frieden. Da antwortete die Frau im besten Fränkisch: Heut hast du mal was Gescheites gesagt. Ja, wir haben die Möglichkeit, was Gescheites und was Dummes zu sagen, zu segnen oder zu fluchen. Segnen ist das Positive und fluchen das Negative, das uns unter den Mund kommen kann. Als Gott den Menschen geschaffen hatte, heißt es in 1. Mose 1, 27 bis 28, und Gott segnete sie. Gott segnete den Menschen, den er geschaffen hat. Das ist eine Ausstrahlung seiner Herrlichkeit. Damit legte er einen Abglanz seiner Herrlichkeit auf das Werk seiner Hände. Die ganze Schöpfung ist gesegnet, aber den Menschen ist dazu noch etwas anderes gegeben. Er vermag nicht nur gesegnet zu werden, sondern selbst zu segnen. Wir sind Gesegnete und zum Segnen berufen. Segnen ist das Mitteilen, das Weitergeben von Kräften, die in der himmlischen Herrlichkeit ihren Ursprung und ihr Ziel haben. Gott segnete den Menschen, weil er ihn geschaffen hat, weil er es gut mit ihm meint, weil er uns liebt. Segnen ist Gutes weitergeben, Worte, die Leben und Kraft haben, die trösten, aufrichten, ermutigen, Frieden spenden, Schutz zusprechen, Freude bringen. Nicht umsonst sagt der Volksmund, an Gottes Segen ist alles gelegen. Das Gegenteil von Segnen ist Fluchen. Ja, wir sind fähig zum Segnen und sind fähig zum Fluchen. Der Mensch ist wie ein Rundfunkgerät. Je nachdem, auf welchem Sender es eingestellt ist, dessen Programm gibt es weiter. Beim Fernseher ist es genauso. Je nachdem, auf welchen Satelliten die Schüssel ausgerichtet ist, dessen Programm strahlt das Fernsehgerät aus. Es gibt zwei Mächte in dieser Welt. Gut und Böse, Gott und den Teufel, das Licht und die Finsternis. Dahin, wo mein Inneres ausgerichtet ist, dieses Programm empfange ich und das gebe ich auch weiter, willkürlich oder unwillkürlich. Du und ich, lieber Hörer, strahlen immer nur das aus, was wir empfangen. Der Herr Jesus sagt über das Programm des Teufels Folgendes aus. Er nennt ihn einen Dieb und sagt, Johannes 10, Vers 10, ein Dieb kommt nur, um zu stehlen, zu schlachten und umzubringen. Der ist ein Mörder von Anfang an und steht nicht in der Wahrheit, denn die Wahrheit ist nicht in ihm. Wenn er Lügen redet, so spricht er aus dem eigenen, denn er ist ein Lügner und der Vater der Lüge. Das Programm Jesu lautet, Johannes 10, Vers 10, ich bin gekommen, damit sie das Leben und volle Genüge haben sollen. Und Matthäus 11, 28, kommt her zu mir, alle, die ihr mühselig und beladen seid, ich will euch erquicken. Wir müssen uns entscheiden, ob wir den Segen und das Gute von Jesus Christus empfangen wollen oder das Böse und den Fluch vom Teufel möchten. Gott sagte damals zu Abraham, ich will dich segnen und du sollst ein Segen sein. Das heißt, Gott will dir seinen Segen geben und du darfst ihn für dich nehmen und sollst ihn auch weitergeben. Wir Menschen können nicht von uns aus Segen produzieren. Der segnende Mensch ist der, der sich hat segnen lassen. Selbst Jesus, der Sohn Gottes, sagt, Johannes 5, Vers 19, wahrlich, wahrlich, ich sage euch, der Sohn kann nichts von sich aus tun. Er war ganz auf den Vater hin ausgerichtet und was der ihm zeigte, das tat Jesus. Und der Herr Jesus sagt auch zu uns, dass wir ohne ihn nichts tun können. Johannes 15, Vers 5 heißt es, ich bin der Weinstock, ihr seid die Reben. Wer in mir bleibt und ich in ihm, der bringt viel Frucht. Denn ohne mich könnt ihr nichts tun. Und ich füge hinzu, auch nicht segnen. Das ist also die erste Voraussetzung zum Segnen. Nur der Gesegnete ist zum Segnen fähig. Erstmal muss ich mich selbst segnen lassen. Du musst dich selbst erstmal öffnen dafür. Als Jesus seine Jünger aussandte, sagte er zu ihnen, Lukas 10, 5 bis 6, wenn ihr in ein Haus eintretet, dann segnet es und sagt, Friede sei mit diesem Haus. Wollen die Menschen Gottes Frieden annehmen, wird der Friede, den ihr ihnen bringt, bei ihnen bleiben. Lehnt man aber eure Friedensbotschaft ab, dann wird auch Gottes Frieden nicht in diesem Hause sein. Du kannst dich für Gottes Segen versperren oder öffnen, empfangen oder abweisen. Segnen kann mit Handauflegung geschehen, segnen kann mit ausgestreckter Hand geschehen, segnen kann auch nur mit ausgesprochenen Worten geschehen, segnen kann auch durch unausgesprochene Worte geschehen und segnen kann allein durch deine Anwesenheit geschehen. Ich will dich segnen und du sollst ein Segen sein, sagt der Herr. Aber wer darf denn segnen? Im Alten Testament war das ganz klar geregelt. Nur der Priester durfte segnen. Nun leben wir doch im Zeitalter des Neuen Testamentes. Wem ist es denn jetzt gegeben, dass er segnen darf? Wiederum die Priester. Dazu lese ich aus 1. Petrus 2, Vers 9, wer überhaupt die Priester sind. Ihr aber seid das auserwählte Geschlecht, das königliche Priestertum. Wer ist hier angesprochen? Alle Gläubigen sind hier im Brief des Apostel Petrus gemeint. Der Herr Jesus selbst gibt uns, seinen Nachfolgern, den Auftrag, Lukas 6, 28, segnet, die euch verfluchen, bittet für die, die euch beleidigen. Und der Apostel Paulus sagt in Römer 12, Vers 14, segnet, die euch verfolgen, segnet und fluchet nicht. Weiter heißt es im 1. Petrusbrief 3, Vers 9, vergeltet nicht Böses mit Bösem, sondern segnet vielmehr, weil ihr dazu berufen seid, dass ihr den Segen ererbet. Segnen darf jeder, der verbunden ist mit Gott durch den Herrn Jesus Christus. Zu ihm ist gesagt, wie damals zum Abraham, ich will dich segnen und du sollst ein Segen sein. Wie dankbar bin ich immer wieder, wenn vor einem Predigtdienst Brüder und Schwestern zu mir kommen und mich für den Dienst segnen. Was für ein Vorrecht ist es für uns als Eltern, dass wir unsere Kinder segnen dürfen. Als sie noch klein und zu Hause waren, beteten wir an ihrem Bett und segneten sie. Heute sind sie verheiratet und wir können sie und auch ihre Kinder im Gebet immer noch segnen, egal auf welchem Kontinent sie auch leben. Wir sind berufen zum Segnen, den Segen Gottes weiterzugeben, den wir empfangen haben. Ich denke da an eine junge Frau, mit der ich ins Gespräch kam über den Glauben an Jesus Christus. Sie war offen und hungrig, das Evangelium zu hören. Zum Schluss fragte ich sie, ob ich mit ihr beten und sie segnen dürfe. Da meinte sie, so etwas ist mir noch nie passiert, dass mich jemand segnen will. Mich haben die Leute sonst immer nur verflucht. Liebe Hörerinnen, liebe Hörer, segne deinen Ehepartner. Das bringt viel mehr, als wenn du nur an ihm rumkritisierst. Wenn du Single bist, bete mit deinem Freund, mit deiner Freundin und segnet euch gegenseitig. Bete mit deinen Kindern und segne sie. Bete an deiner Arbeit und segne deinen Chef in deinem Herzen. Das ist tausendmal besser, als wenn du schlecht über ihn redest. Ich hörte von einer alten Dame in einer Stadt Europas. Sie kommt jeden Tag auf den großen Bahnhof, kann kaum mehr laufen, deswegen hat sie einen Gehwagen. Aber sie steht mitten auf dem Platz, Menschen strömen an ihr vorbei, rechts und links. Was tut sie? Sie segnet die Menschen. Immer wieder kommt eine Person auf sie zu und bittet um Gebet. Können Sie heute für mich beten? Ich habe Führerscheinprüfung. Bitte, beten Sie für mich. Ich bin im Abitur. Bitte beten Sie für meinen Mann. Er ist krank. Diese Frau ist ein Segen für viele Menschen. Sie gibt einfach den Segen weiter, den sie empfängt. In einer Stadt Afrikas gab es 3 Wochen lang keinen Strom, somit auch kein Wasser, wenn man nicht einen eigenen Brunnen hatte. Unser Sohn, der dort lebt, hat auf seinem Grundstück einen Brunnen. Er hat ein Notstromaggregat und konnte somit Wasser aus seinem Brunnen pumpen. Dazu kaufte er schnell eine Pumpe mit Benzinmotor, damit er das Wasser aus dem Brunnen in Tanks pumpen konnte, und so konnte er der Bevölkerung in der Stadt und auf den Dörfern Wasser bringen. Er nahm nicht das Wasser aus den Pfützen, nein, er fuhr sauberes, frisches Wasser zu den Leuten, denn sie brauchten es ganz dringend. Unser Land hat Wasser, hat Strom, aber es braucht Wasser des Lebens. Es braucht den Segen Gottes. Liebe Hörerin, liebe Hörer, wenn wir Jesus Christus kennen, haben wir einen Brunnen mit lebendigem Wasser. Wir kennen die Quelle des Segens. Lass uns das nehmen und weitergeben. Ich möchte noch beten. Lieber Vater im Himmel, du sagst auch zu uns, ich will dich segnen und du sollst ein Segen sein. Herr, wir wollen uns öffnen, wollen uns segnen lassen und diesen Segen weitergeben. In Jesu Namen. Amen.

Liebe Zuhörer, ältere Menschen mussten in ihrem Leben schon sehr viele Veränderungen verarbeiten. Dafür gebührt ihnen tiefer Respekt. Aber nicht alle kommen damit in gleicher Weise zurecht und manche Senioren ziehen sich irgendwann innerlich zurück. 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Ich wünsche Ihnen Gottes reichen Segen und seine Bewahrung in allen Situationen Ihres Lebens.

0: zu Gott und Jesus.
1: Wenn Sie möchten, dürfen Sie jetzt mitbeten. Vater unser im Himmel, geheiligt werde dein Name, dein Reich komme, dein Wille geschehe, wie im Himmel, so auf Erden. Unser tägliches Brot gib uns heute und vergib uns unsere Schuld, wie auch wir vergeben unseren Schuldigern. Und führe uns nicht in Versuchung, sondern erlöse uns von dem Bösen. Denn dein ist das Reich und die Kraft und die Herrlichkeit in Ewigkeit. Amen.

0: Wenn Sie möchten, dürfen Sie jetzt mitbeten. Vater unser im Himmel, geheiligt werde dein Name, dein Reich komme, dein Wille geschehe, wie im Himmel, so auf Erden. Unser tägliches Brot gib uns heute und vergib uns unsere Schuld, wie auch wir vergeben unseren Schuldigern. Und führe uns nicht in Versuchung, sondern erlöse uns von dem Bösen. Denn dein ist das Reich und die Kraft und die Herrlichkeit in Ewigkeit. Amen.
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2: Ein Blick in die Zukunft ist immer eine aufregende Sache. Einerseits verbinden wir mit der Zukunft vieles Positive, manche Hoffnungen, Fortschritte und Verbesserungen. Andererseits ist Zukunft auch etwas, das uns Angst machen kann. Arbeitslosigkeit und Rente, Katastrophen und Kriege. Der Gedanke an morgen beunruhigt uns. Manchmal, weil wir nicht wissen, was passieren wird, oder gerade weil wir wissen, was kommen wird. Ist es möglich, ohne Angst in die Zukunft zu gehen? Ich denke an die Situation, in die Jünger von Jesus kamen, als er ihnen sagte, er würde weggehen. Welche Gedanken schossen den Jüngern bei diesem Wort wohl durch den Kopf? Was, Jesus, du gehst weg? Seit 3 Jahren ziehen wir durch das Land, verbringen Tag und Nacht miteinander. Wir haben unglaubliche Dinge mit dir erlebt. Das war die beste Zeit unseres Lebens und jetzt willst du weg? Eine beunruhigende Vorstellung. Wie soll das bloß ohne Jesus werden? Einer dieser Jünger, Johannes, berichtet uns von den letzten Gesprächen. Dabei stellt Petrus die Frage, Herr, wo gehst du hin? Thomas fragt, Herr, wir wissen nicht, wo du hingehst. Wie können wir den Weg wissen? Und Philippus bittet, Herr, zeige uns den Vater. Die Jünger sind tief verunsichert und beunruhigt. Doch Jesus sagt ihnen, habt keine Angst. Wörtlich lesen wir in Johannes 14, Vers 1, euer Herz erschrecke nicht. Glaubt an Gott und glaubt an mich. Das sind nicht nur leere Worte. Jesus macht deutlich, warum man ihm vertrauen kann. Die erste Antwort ist, dass sie ein Zuhause haben. Jesus geht zu seinem Vater im Himmel zurück und er gebraucht ein sehr schönes Bild, um das zu beschreiben. In meines Vaters Hause sind viele Wohnungen. Es ist praktisch wie ein Mehrfamilienhaus. Es ist immer genügend Platz für alle da. Jesus kümmert sich darum, dass für jeden seiner Jünger ein Platz bei Gott bereit ist. Für die Jünger war das mit Sicherheit ein sehr schöner Gedanke, denn halten wir uns vor Augen. Sie hatten viel für Jesus aufgegeben, sie hatten ihr Zuhause verlassen, um Jesus nachzufolgen. Dagegen steht Jesu Zusage, ich gehe hin, euch die Stätte zu bereiten. Ich bereite euch eine Wohnung vor. Jesus beschreibt nicht genau, wie es im Himmel aussehen wird, wenn seine Leute bei Gott sein werden, aber er macht deutlich, dass sie in vorbereitete Verhältnisse kommen. Liebe Hörer, wenn Sie Ihr Leben Jesus Christus anvertraut haben und ihm glauben, dann brauchen Sie sich keine Sorgen darüber machen, ob Sie willkommen sind oder nicht. Sie kommen in vorbereitete Verhältnisse, das heißt, Sie brauchen keine Angst haben, abgewiesen zu werden. Was für eine Aussicht! Das, was für die Jünger damals und jeden Gläubigen heute so viel Hoffnung, Freude und Zuversicht enthält, war für Jesus gar nicht so leicht, denn diese Vorbereitung bedeutete für ihn den Tod am Kreuz. Jesus hat es sich wirklich etwas, was sage ich, alles kosten lassen, um uns einen Platz bei Gott bereit zu machen. Ein weiterer Grund, warum die Jünger keine Angst zu haben brauchten, ist, dass Jesus sagt, wenn ich hingehe, euch die Stätte zu bereiten, will ich wiederkommen und euch zu mir nehmen, damit ihr seid, wo ich bin. Das ist die Hoffnung der Christen durch die Jahrhunderte. Ihre Zukunft ist Jesus Christus selbst, der wiederkommen wird. Es geht nicht einfach darum, unser Leben irgendwie hinter uns zu bringen. Vor uns steht Jesus Christus, der wiederkommende Herr. Was passiert, wenn wir das glauben und uns darauf verlassen? Ich denke, dass es unser Leben in der Hinsicht leichter macht, weil wir ein konkretes Ziel vor Augen haben und wissen, wo wir hingehen. Am Ende stehen wir nicht vor dem Nichts, sondern am Ende heißt es für uns, nach Hause, in vorbereitete Verhältnisse zu kommen. Das verändert noch nicht unsere aktuellen Probleme, aber wir werden verändert. Die Art, wie wir unsere Situation sehen und einordnen, verändert sich. Reinhard May singt in einem seiner Lieder: Über den Wolken muss die Freiheit wohl grenzenlos sein. Alle Ängste, alle Sorgen, sagt man, blieben darunter verborgen, und dann würde, was uns groß und wichtig erscheint, plötzlich nichtig und klein. Von dem erwartenden Himmel kann das auf jeden Fall gesagt werden. Damit ist das Ziel geklärt. Die Frage nach dem Wohin ist beantwortet. Die Frage, die sich allerdings jetzt stellt, ist: Wie komme ich denn dahin? Und genau diese Frage

bei den Jüngern und möchte diese Frage beantwortet haben. Und er bekommt eine Antwort. Jesus zeigt sich ihm. Doch Jesus sagt, weil du mich gesehen hast, hast du geglaubt. Glückselig sind, die nicht gesehen und doch geglaubt haben. Glaube ist wichtiger als Sehen. Liebe Hörer, ohne Glauben geht es nicht. Sie dürfen sich auf den Weg einlassen, der Jesus Christus selbst ist. Ein entscheidender Grund dafür ist, dass Jesus Christus sich am Kreuz für uns hingegeben hat. Das war ja nicht sein Scheitern, sondern das war sein Sieg über die Sünde und den Tod. Seine Auferstehung bestätigt das eindeutig. Genau das durfte Thomas sehen und glauben. Die tiefe Bedeutung von Jesus Sterben und Auferstehen können wir nur durch Glauben erfassen. In Römer 4, Vers 25 wird das so gesagt. Jesus musste sterben, um unsere Sünden zu tilgen. Er wurde auferweckt, damit wir vor Gott bestehen können. Wir dürfen es glauben. Jesus ist der Weg zum Vater. Das ist für einen anderen Jünger Philippus das Stichwort Vater. Er sagt, Herr, zeige uns den Vater und es genügt uns. Fast jeder Brillenträger hat es schon erlebt. Man sucht verzweifelt seine Brille und hat sie doch auf der Nase. Komisch, es gibt Dinge, die sind uns direkt vor Augen und trotzdem können wir sie nicht sehen. So geht es Philippus hier. Jesus sagt ihm, solange bin ich bei euch und du kennst mich nicht, Philippus. Wer mich sieht, der sieht den Vater. Philippus war einer der ersten Jünger, die Jesus nachgefolgt sind, und er erzählt ganz begeistert anderen davon, dass Jesus der Messias ist. Er hat Jesus ständig vor Augen und trotzdem hat er Jesus nicht richtig erkannt. Denn wer Jesus sieht, der sieht Gott, den Vater. Gott ist kein fremder, unpersönlicher Gott, sondern in Jesus wurde Gott selbst ein Mensch aus Fleisch und Blut. Und wenn wir wissen wollen, wie Gott ist, wenn wir sein Wesen verstehen wollen, seinen Charakter kennenlernen wollen, dann müssen wir uns Jesus anschauen. Jesus ist derjenige, in dem uns Gott begegnet. Es gibt gute Gründe dafür, das zu glauben. Ein Grund sind die Worte Jesu selbst. Er behauptet von sich, Gott zu sein. Ich und der Vater sind's eins, sagte er. Der zweite Grund ist das, was Jesus getan hat, seine Taten und Wunder. Solche Wunder kann Jesus nur tun, weil er wirklich Gott ist. Warum ist das so wichtig zu wissen, wenn es um unsere Zukunft geht? Nun, wenn uns der Vater empfängt, dann dürfen wir getrost sein. Wenn der Vater so ist, wie Jesus hier den Menschen begegnet ist, dann dürfen wir uns freuen. Wenn der Vater uns so liebt, dass er seinen eigenen Sohn für uns gibt, dann dürfen wir uns mit unserem ganzen Leben ihm anvertrauen. Mehr noch, wir dürfen ihm unsere Ewigkeit anvertrauen. Wie können Sie ohne Angst in die Zukunft gehen? Wenn Sie wissen, wo es hingeht, wie Sie dorthin kommen und wer Sie erwartet. Jesus hat dem Petrus die Frage nach dem Wohin beantwortet. Jesus hat dem Thomas die Frage nach dem Weg beantwortet. Und Jesus hat dem Philippus die Frage beantwortet, wer und wie Gott ist. Glauben Sie seinen Antworten. Der Weg in die Zukunft ist frei. Und wo Vertrauen ist, muss die Angst weichen. Vielleicht möchten Sie jetzt mit mir beten. Vater im Himmel, ich danke dir, dass du in deinem geliebten Sohn Jesus Christus den Weg zu dir freigemacht hast. Ich kann allein den Weg in die Zukunft nicht gehen. Ich vertraue mich dir an, mit meiner Schuld, aber auch mit meinem Leben. Du hast Worte des ewigen Lebens. Danke. Amen.

Liebe Zuhörer, danke, dass Sie sich die Zeit genommen haben, um der Sendung zuzuhören. Wir leben in einer Zeit, in der immer mehr Menschen Hilfe suchen und sie nicht finden. Hilfe in Depressionen, Schwermut oder innere Mutlosigkeit. Oft wird solch geplagten Menschen als einziger Ausweg der Gang zur Psychoanalyse gewiesen, wo man sich seelisch entblößen muss, um in endlosen Gesprächen an die Wurzel des Übels zu gelangen. Und was ist dann die Lösung? Häufig wird nach den Schuldigen gesucht und in den bösen Eltern, in den verworrenen Umständen des Lebens oder verständnislosem Ehepartner gefunden. Gerne würden wir Ihnen zeigen, was die Bibel, Gottes Wort, zu diesen Problemen sagt. Gott will Ihnen nur allzu gern helfen, weil er Sie einfach liebt. 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Ich wünsche Ihnen von Herzen den Frieden Gottes und seine Bewahrung in allen Situationen Ihres Lebens.

0: Wenn Sie möchten, dürfen Sie jetzt mitbeten. Vater unser im Himmel, geheiligt werde dein Name, dein Reich komme, dein Wille geschehe, wie im Himmel, so auf Erden. Unser tägliches Brot gib uns heute und vergib uns unsere Schuld, wie auch wir vergeben unseren Schuldigern. Und führe uns nicht in Versuchung, sondern erlöse uns von dem Bösen. Denn dein ist das Reich und die Kraft und die Herrlichkeit in Ewigkeit. Amen.
1: 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Jetzt spricht zu Ihnen Rudi Joas. Zur Zeit des Propheten Hesekiel kamen einmal einige Männer der Führungsschicht des Volkes Israel zu ihm, um Gott zu befragen. Aber Gott wies diese Leute ab, noch bevor sie überhaupt ein Wort geäußert hatten. Warum reagierte Gott so hart und unfreundlich? Weil er nicht bereit war, mit den Menschen über ihre Probleme zu diskutieren. Auch heute gibt es manche, die Gott zur Rede stellen wollen. Die einen fragen, wie kann Gott all das Unrecht und Elend in der Welt zulassen? Andere empören sich darüber, dass in der Bibel von Hölle und ewiger Verdammnis die Rede ist. Wie ist ein ewiges Gericht mit Gottes Liebe vereinbar? So fragen sie. Aber Gott, unser Schöpfer, begibt sich mit uns, seinen Geschöpfen, nicht auf eine Diskussionsebene. Er handelt ganz anders, viel weiser und wirkungsvoller, als wenn er mit uns über Probleme diskutieren würde. Er fordert uns stattdessen auf, tut Buße und glaubt an das Evangelium. Buße tun bedeutet nicht allgemein zuzustimmen, ja, wir sind alle Sünder. Und Buße hat auch nichts mit Büßen zu tun, sondern Buße hat etwas mit Umdenken und Umkehren zu tun. Liebe Hörerinnen und Hörer, echte Buße entspricht einer bedingungslosen Kapitulation vor Gott. Sobald ein Mensch seinen absolut verlorenen Zustand vor Gott erkennt und anerkennt, will Gott ihm helfen. Er weist ihn auf den Herrn Jesus hin, der am Kreuz auf Golgatha für verlorene Sünder gestorben ist, damit Gott sie begnadigen kann. Zum heutigen Thema, wie komme ich zur echten Buße, lese ich ein Wort des Apostel Paulus aus Apostelgeschichte 20, die Verse 20 und 21. Ich habe nichts zurückgehalten von dem, was nützlich ist, dass ich es euch nicht verkündigt und euch gelehrt hätte, öffentlich und in den Häusern, da ich sowohl Juden als Griechen die Buße zu Gott und den Glauben an unseren Herrn Jesus Christus bezeugte. Das ist Evangelium. Diese frohe Botschaft, dass einer für uns die Trennung von Gott überwunden und unsere Schuld mit seinem Blut und Leben bezahlt hat. Es liegt an uns, das von Herzen zu glauben. Alle Apostel und auch der Herr Jesus predigten Buße. Als der Heidenapostel Paulus auf dem Areopag in Athen stand, predigte er, »Nachdem nun Gott die Zeiten der Unwissenheit übersehen hat, gebietet er jetzt den Menschen, dass sie alle, überall, Buße tun sollen, weil er einen Tag gesetzt hat, an dem er den Erdkreis richten wird in Gerechtigkeit, durch einen Mann, den er dazu bestimmt hat. Und er hat allen dadurch den Beweis gegeben, dass er ihn auferweckt hat aus den Toten. Dieser Aufruf zur Buße scheint eine Bedeutung für ein ganzes Volk wie auch für den einzelnen Menschen zu haben. In Athen wurde nur wenig Buße getan. Wo kaltes, rationales Denken die Oberhand hat, ist Buße immer schwierig, weil Buße den ganzen Menschen nach Geist, Seele und Leib erfassen muss, werden heute so wenige vom Ruf nach Buße erreicht. Eine beängstigende Gleichgültigkeit treibt die Menschen umher. Wer wird denn noch in seinem Innersten von Gottes gewaltiger Größe und Heiligkeit beunruhigt? Wer ist noch erschüttert von der abgrundtiefen Verlorenheit des Menschen? Jedenfalls haben Jesaja, Jeremia, Amos, Johannes der Täufer, der Herr Jesus, wie auch Petrus und Paulus, die Menschen damals in große Unruhe versetzt. Der Heilige Geist führt den Menschen in die Buße. Oder denkst du vielleicht, du könntest dem Gericht Gottes entfliehen? Oder verachtest du den Reichtum seiner Gütigkeit, Geduld und Langmut, nicht wissend, dass die Güte Gottes dich zur Buße leitet? Nach deiner Störrigkeit und deinem unbußfertigen Herzen aber häufst du dir selbst Zorn auf am Tag des Zorns und der Offenbarung des gerechten Gerichtes Gottes. So lesen wir es in der Bibel in Römerbrief Kapitel 2. Zu oft wird ein weichgespültes, verwässertes, sentimentales Evangelium der Liebe gepredigt. Eine fromme Flucht vor der Wirklichkeit. Würden die wahren Christen einmal wieder echte Buße tun über all ihren geistlichen Mangel und ihr verdrehtes und verdorbenes Denken, dann würde sich das sicherlich heilsam auf unser Volk auswirken. Gerade in einer Zeit, in der die Menschen aus Angst vor bevorstehenden Katastrophen zutiefst beunruhigt sind. Der Herr Jesus sagt in Lukas 11,32, die Leute von Ninive werden aufstehen im Gericht mit diesem Geschlecht und werden es verdammen, denn sie taten Buße auf die Predigt Jonas hin. Und siehe, hier ist mehr als Jona. Jonas Predigt bewirkte Buße bei den Menschen von Ninive, vom König bis zum geringsten Sklaven. Als Savonarola im 15. Jahrhundert in Florenz Gericht predigte, taten die Leute Buße. Er nahm viele Predigttexte aus der Offenbarung und warnte vor dem Gericht, das kommen würde, wenn die Menschen nicht über ihre Verdorbenheit Buße täten. Adlige und Kaufleute spürten die Kraft seiner Worte und brachten ihre Schätze und Juwelen, um sie zu verkaufen und den Erlös den Armen zu geben. Die Kirchen waren voll von bußfertigen Menschen. Doch wie immer, wenn Gott zu wirken beginnt und ein Feuer anzündet, kommt die fromme Feuerwehr und beginnt zu löschen. So war es auch damals, denn Savonarola landete auf dem Scheiterhaufen und wurde verbrannt. Der Anfang aller Segnungen für den Sünder ist die Buße. Eine echte Bekehrung wird von Reue und Seelenheil begleitet. Die Reue wahrer Buße führt schließlich zur Freude der Erlösung, wenn man Christus und sein Heil in Anspruch nimmt. Das ist die Reue, die niemand gereut. Der Räuber am Kreuz tat Buße. Seine Buße stützte sich auf den Glauben, denn er gab zu, dass er ein Sünder war und einem gerechten Gericht entgegenging. Der reumütige Verbrecher ergriff Christus als seine Erlösung. Viele Verkündiger der frohen Botschaft sind beunruhigt darüber, dass viele Bekehrungen ohne echte, tiefgreifende Erfahrung sind, wie man dies von Eltern und Großeltern her weiß. Liegt der Grund heute im Mangel an Gefühlsreaktionen? Auch wenn wir darauf keine letztgültige Antwort geben können, so steht doch eines fest. Unsere Vorväter im Glauben hatten noch Gottesfurcht verbunden mit einem tiefen geistlichen Bedürfnis. Aber es kann auch sein, dass heute Buße eher oberflächlich bleibt, weil unsere Verkündigung der Gnade Gottes unbewusst das Evangelium vereinfacht. Kann ein Mensch bewusst aus der Finsternis in Gottes wunderbares Licht treten, ohne dass dabei im Innersten etwas Entscheidendes und Umwandelndes vor sich geht? Ich glaube, dass heute die Sünde nicht scharf genug verurteilt wird. Es wird nicht genug über das

merken alle, Sünde ist kein Bagatellschaden, kein harmloser Schönheitsfehler, sondern die Herausforderung eines dreimal heiligen Gottes. Manchmal meine ich, man müsste unserer Generation predigen, als ob sie schon mit einem Fuß in der Hölle ständen. Wer in unserer Welt hineinschaut, kann gut erkennen, dass die Menschen vor einem riesigen Abgrund steht. Doch heute sind für dich noch die ausgestreckten Arme Jesu da. Er ruft gerade dir heute zu, komm her zu mir und folge mir nach. Das geht allerdings nicht ohne Reue und Buße über das vergangene, sündige Leben. Bist du dazu bereit? Wenn nicht, dann bringst du dich um deine Ewigkeit bei Gott im Himmel. Darum wünsche ich dir heute die Erfahrung einer echten Buße. Nur durch sie hast du einen Platz im ewigen Vaterhaus Gottes. Wir wollen beten. Lieber Vater im Himmel, danke, dass du durch deinen Sohn einen Weg bereitet hast, dass jeder Mensch einmal bei dir im Himmel sein kann. Dir war nie egal, dass wir in die falsche Richtung unterwegs sind, sondern du hast alles getan, um uns zu warnen, damit wir umkehren zu dir. Danke, dass dein Sohn, unser Herr, bereit war, die Strafe für unsere Schuld und Sünde auf sich zu nehmen und mit seinem Tod zu bezahlen. Danke, Herr Jesus, dass du uns so liebst und nicht willst, dass auch nur einer verloren geht, sondern dass alle umkehren und leben. Amen.

Liebe Zuhörer, das Christentum steht oder fällt mit der leibhaftigen Auferstehung Jesu Christi aus den Toten. Wenn er nicht mehr ist als eine Handvoll Staub und Knochen irgendwo in Israels Boden, dann kann sich der christliche Glaube gleich mit beerdigen lassen. Kein Wunder also, dass die Auferstehung immer schon von Kritikern und Skeptikern angegriffen wurde. 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Ich wünsche Ihnen Gottes reichen Segen und seine Bewahrung in allen Situationen Ihres Lebens.

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Sieg über den Tod. Es ist deine Kraft, die mich holte aus der Not. Es ist meine Schuld.

Wenn Sie möchten, dürfen Sie jetzt mitbeten. Vater unser im Himmel, geheiligt werde dein Name, dein Reich komme, dein Wille geschehe, wie im Himmel, so auf Erden. Unser tägliches Brot gib uns heute und vergib uns unsere Schuld, wie auch wir vergeben unseren Schuldigern. Und führe uns nicht in Versuchung, sondern erlöse uns von dem Bösen. Denn dein ist das Reich und die Kraft und die Herrlichkeit in Ewigkeit. Amen.